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0: Direkt in der Stadt gibt's gerade 9 Grad, Gersbach meldet 8 und Walzhausen liegt bei 9 Grad.
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2: Ich bin Dirk Zeitler. In Magdeburg kommt heute erstmals der neu gewählte Landtag von Sachsen-Anhalt zusammen. Auf der Tagesordnung steht die Wahl des Parlamentspräsidenten. Die AfD, die Wahl mit 44% der Stimmen deutlich gewonnen hat, will nun auch den Landtagspräsidenten stellen.
3: Nach ihrem Wahlsieg im September will die AfD in Sachsen-Anhalt den ranghöchsten Politiker stellen. Das ist der Landtagspräsident. Als Kandidaten dafür hat die AfD Tobias Rausch aufgestellt. Der 35-Jährige hat schon viel Erfahrung im Landtag. Er ist seit 2016 Abgeordneter. Damit er tatsächlich Landtagspräsident wird, ist die AfD auf die Stimmen des BSW angewiesen. Das hat seine Zustimmung schon zugesagt. Dörtehain, Nachrichtenredaktion.
2: Die Zahl der Kriegsdienstverweigerer in Deutschland steigt weiter steil an. Von Januar bis Ende August dieses Jahres seien bereits mehr als 12.000 Anträge auf Kriegsdienstverweigerung beim zuständigen Bundesamt eingegangen, berichten die Funke-Medien und das Redaktionsnetzwerk Deutschland. Hintergrund für den Anstieg dürfte die angespannte Sicherheitslage und das Gesetz über den neuen Wehrdienst sein, das zum 1. Januar in Kraft trat. Der Nobelpreis für Medizin geht in diesem Jahr auch nach Deutschland. Peter Hegemann von der Humboldt-Universität Berlin und Georg Nagel von der Uni Würzburg wurden zusammen mit einem US-Forscher ausgezeichnet. Und zwar für ihre Entdeckungen auf dem Feld der Optogenetik. Die Freude bei den beiden Deutschen war groß.
4: Die Wissenschaftler leben in den USA und haben in der Nacht von der großen Ehre erfahren. Sie seien beim Anruf müde gewesen, dann aber schnell aufgewacht, sagt das Nobelpreiskomitee. Auch Bundespräsident Steinmeier gratulierte. Wissenschaft und Forschung in Deutschland hätten eine starke Basis. Die Forscher hatten zufällig in einer Alge ein Protein gefunden. Mit dem können im Gehirn einzelne Nervenzellen mit Licht an- und ausgeschaltet werden. Wir verstehen dadurch mehr über unser Denken, Fühlen und Verhalten. Thomas Bremser, Nachrichtenredaktion.
2: Zehntausende Menschen haben in Barcelona gegen Wohnungsnot demonstriert. Die Zahl über die Beteiligung bei der Kundgebung im Zentrum der katalanischen Metropole ging dabei weit auseinander. Während die Behörden von 20.000 Teilnehmern sprachen, gehen die Organisatoren von 120.000 Menschen aus. Die Demonstration blieb größtenteils friedlich. Gegen Ende warfen jedoch einige Demonstranten Flasche und Stühle in Richtung der Polizei.
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0: Richtig hübsch startet die Nacht bei uns. Rund um Kaiserslautern und Pirmasens ist der Himmel klar bei knapp 9 Grad. In Zweibrücken hängt noch dichter Nebel bei 6 Grad. Tagsüber legt die Sonne aber ordentlich los und katapultiert Kaiserslautern bis 24, Pirmasens bis 22 und Zweibrücken bis 22 Grad. Morgen bleibt's im Norden nochmal sehr freundlich, während es bei Zweibrücken kühler wird und später etwas Regen dazukommt.
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0: Direkt in der Stadt gibt's gerade 9 Grad, Gersbach meldet 8 und Walzhausen liegt bei 9 Grad.
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0: Richtig hübsch startet die Nacht bei uns. Rund um Kaiserslautern und Pirmasens ist der Himmel klar bei knapp 9 Grad. In Zweibrücken hängt noch dichter Nebel bei 6 Grad. Tagsüber legt die Sonne aber ordentlich los und katapultiert Kaiserslautern bis 24, Pirmasens bis 22 und Zweibrücken bis 22 Grad. Morgen bleibt's im Norden nochmal sehr freundlich, während es bei Zweibrücken kühler wird und später etwas Regen dazukommt.
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1: Waage.
2: Perfektionismus ist nicht immer notwendig. Akzeptieren Sie sich selbst. Kleine Schritte führen zu großen Erfolgen.
1: Skorpion.
2: Nehmen Sie sich heute Zeit für Entspannung und Selbstpflege, um Stress abzubauen und innere Ruhe zu finden.
1: Schütze.
2: Hören Sie heute nur auf sich selbst. Lassen Sie sich nicht in die Irre führen. Ihr Riecher funktioniert heute nämlich ausgezeichnet.
1: Steinbock.
2: Aufmerksamkeit und Fürsorge ist, was Sie jetzt brauchen. Aber vergessen Sie nicht, auch Ihr Partner darf nicht zu kurz kommen.
1: Wassermann.
2: Eine bevorstehende Veränderung erfordert all Ihren Mut, um Risiken einzugehen und sich neuen Herausforderungen zu stellen.
1: Fische.
2: Eine bevorstehende Herausforderung erfordert es, fokussiert zu bleiben und Ausdauer zu zeigen. Lassen Sie sich nicht von Hindernissen ablenken.
1: Widder.
2: Jemand braucht Sie heute ganz besonders. Zögern Sie nicht, denn Karma-Punkte können Sie bald gut gebrauchen.
1: Stier.
2: Die Sterne raten dazu, mehr auf die Bedürfnisse der Familie zu achten und harmonische Beziehungen zu fördern.
1: Zwillinge.
2: Entfliehen Sie dem Alltag und erkunden Sie die Natur. Eine Wanderung oder ein Wochenendausflug könnte Ihre Sinne beleben.
1: Krebs.
2: Entfachen Sie heute Ihre Abenteuerlust und erkunden Sie neue Orte oder Aktivitäten, die Sie schon immer ausprobieren wollten.
1: Löwe.
2: Es ist Zeit, alte Beziehungen zu heilen und neue Verbindungen aufzubauen. Schaffen Sie ein neues Gefühl von Gemeinschaft.
1: Jungfrau.
2: Hindernisse überwinden Sie heute mit Entschlossenheit. Sie sind stark. Haben Sie Vertrauen in sich.
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0: In Lohnsfeld sind 7 Grad, Tröben und Dellfeld melden jeweils 10 Grad.
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2: Ich bin Thomas Bleskin. In Sachsen-Anhalt kommt heute der neu gewählte Landtag erstmals zusammen. Im Mittelpunkt steht die Wahl des Parlamentspräsidenten. Die AfD schlägt dafür ihren Abgeordneten Tobias Rausch vor. Sollte der 35-Jährige gewählt werden, wäre er der erste AfD-Landtagspräsident in Deutschland. Das BSW hat bereits angekündigt, Rausch zu unterstützen. Frankreich steht heute ein neuer Höhepunkt der landesweiten und teils gewalttätigen Schülerproteste bevor. Im Zuge der seit einer Woche andauernden Proteste für eine bessere Ausstattung der Schulen und bessere Lernbedingungen ist ein landesweiter Aktionstag geplant.
3: Zwar rief Premierminister Le Cornu die Ministerien am Wochenende auf, konkrete Verbesserungen an den Schulen des Landes einzuleiten und den berechtigten Sorgen der Schüler Gehör zu geben. Mit solchen Ankündigungen alleine aber wollen die jungen Leute sich nicht zufrieden geben. In Paris und vielen anderen Großstädten sind deshalb Demonstrationen geplant. Dazu kommen Vorwürfe von Polizeigewalt. Im nordfranzösischen Lens etwa verlor ein Schüler durch eine von Beamten abgefeuerte Granate eine Hand. Darüber sind nicht nur die Schüler empört, auch Politiker haben sich entsetzt geäußert. Michael Evers, Paris.
2: Die Zahl der Kriegsdienstverweigerer in Deutschland steigt weiter steil an. Von Januar bis Ende August dieses Jahres seien bereits über 12.000 Anträge beim zuständigen Bundesamt für Familie und zivilgesellschaftliche Aufgaben eingegangen, berichten die Funke-Medien und das Redaktionsnetzwerk Deutschland.
4: Die Wehrpflicht ist immer noch ausgesetzt in Deutschland und doch steigt die Zahl der Anträge auf Kriegsdienstverweigerung stark. Dafür gibt es naheliegende Gründe. Da ist das Gesetz über den neuen Wehrdienst. Kern ist die verpflichtende Musterung für junge Männer. So sollen Freiwillige rekrutiert werden. Doch melden sich zu wenige, kann der Bundestag über eine sogenannte Bedarfswehrpflicht entscheiden. Ein weiterer Grund für den steilen Anstieg dürfte in der brenzlichen Sicherheitslage und der damit bei vielen verbundenen Kriegsangst liegen. Dirk Zeitler, Nachrichtenredaktion.
2: Einen Monat nach ihrer Markteinführung ist die Nachfrage nach der neuen Abnehmtablette in deutschen Apotheken offenbar noch gering. Apothekerpräsident Preis sagte, viele Patienten seien bereits gut auf die wöchentliche Spritze eingestellt. Die Tablette müsse dagegen täglich und nach genauen Einnahmeregeln genommen werden. Preis sieht sie vor allem als Alternative für Menschen, die nicht spritzen wollen oder eine Spritzenphobie haben.
1: Und jetzt noch mehr Informationen aus unserer Region.
5: Mit Frederik Stübing, schönen guten Morgen. Die seit Februar 2025 geltende Zuzugssperre für bestimmte anerkannte Schutzberechtigte in Pirmasens wird fortgeführt. Damit ist ein Zuzug in die Stadt grundsätzlich weiterhin nur in gesetzlich vorgesehenen Ausnahmefällen möglich. Die Stadt hatte sich für eine Fortsetzung eingesetzt und verweist auf die weiterhin hohe Belastung von Schulen, Kitas, Sprachförderung, Beratungsangeboten und Wohnungsmarkt. Die Regelung soll vor allem zusätzliche Zuzüge von Schutzberechtigten begrenzen, die bereits an einem anderen Ort in Deutschland leben. 2027 soll die Situation erneut überprüft werden. Außerdem in den regionalen Nachrichten um 5 Jahre Haft nach schwerem Messerangriff in Kaiserslautern, Pirmasens sucht Kandidaten für die Sportlerehrung 2027 und Zeuge vertreibt 3 mutmaßliche Einbrecher in Kaiserslautern. Ausführliche Nachrichten aus der Region gibt's wieder um 5:30.
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0: Früh am Morgen ist es in der Region noch frisch. Rund um Balborn und Winzeln klar, in Althornbach liegt sogar noch Nebel über dem Feld. Heute geht's dann aber überall flott nach oben, mit viel Sonne und Höchstwerten meist um 22 bis 24 Grad. Auch morgen bleibt zunächst freundlich und mild, erst später mischen sich in der Pfalz mehr Wolken und ein paar Schauer dazu.
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6: Auf den Straßen sieht es aktuell ganz gut aus. Keine großen Probleme, keine großen Staus. Wir wünschen euch eine angenehme Fahrt.
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6: Blitze haben wir aktuell keine. Falls ihr welche unterwegs entdeckt, dann bitte melden an uns 0631 75 00 4 mal die 7.
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6: Kurz nach sechs an diesem Dienstag. Schön, dass auch ihr mit dabei seid. Wir machen erstmal richtig gute Laune-Sound für euch auf die Playlist drauf. Die Pet Shop Boys mit Domino Dancing. Schönen guten Morgen.
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1: In Lohnsfeld sind 7 Grad. Tröben und Dellfeld melden jeweils 10 Grad.
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3: Mit Frederik Stübing, schönen guten Morgen. Die seit Februar 2025 geltende Zuzugssperre für bestimmte anerkannte Schutzberechtigte in Pirmasens wird fortgeführt. Damit ist ein Zuzug in die Stadt grundsätzlich weiterhin nur in gesetzlich vorgesehenen Ausnahmefällen möglich. Die Stadt hatte sich für eine Fortsetzung eingesetzt und verweist auf die weiterhin hohe Belastung von Schulen, Kitas, Sprachförderung, Beratungsangeboten und dem Wohnungsmarkt. Die Regelung soll vor allem zusätzliche Zuzüge von Schutzberechtigten begrenzen, die bereits an einem anderen Ort in Deutschland leben. 2027 soll die Situation erneut überprüft werden. Das Landgericht Kaiserslautern hat eine 26-Jährige wegen versuchten Totschlags und mehreren Körperverletzungsdelikten zu 5 Jahren Haft verurteilt. Nach Überzeugung des Gerichts hatte sie im Februar eine ehemalige Freundin in deren Wohnung angegriffen und 2-mal mit einem Messer zugestochen. Das Opfer überlebte schwer verletzt und ist seit der Tat querschnittsgelähmt. Nach Auffassung des Gerichts handelte die Angeklagte aus Wut und Eifersucht. Ein Gutachten kam zu dem Ergebnis, dass ihre Schuldfähigkeit trotz psychischer Probleme und Drogenkonsums nicht eingeschränkt war. Ein 63-Jähriger hat in der Nacht zu Sonntag 3 mutmaßliche Einbrecher an einem Geschäftsgebäude in der Merkurstraße überrascht. Nach Angaben der Polizei versuchten die Unbekannten zwischen 3:30 und 4 Uhr eine Außentür aufzuhebeln. Als der Zeuge den Geräuschen nachging, flüchteten die 3 dunkel gekleideten Personen in Richtung eines Schnellimbisses. Am Gebäude entstand ein Sachschaden von mehr als 1.000 Euro. Die Polizei Kaiserslautern sucht nach weiteren Zeugen. Im Pirmasenser Ortsbezirk Niedersimten gibt es 4 neue Sitzbänke an Bushaltestellen. Mitglieder des Vereins Simter Spengler haben die Bänke selbst aus Holz und Edelstahl gebaut und dabei nach eigenen Angaben besonders auf Barrierefreiheit geachtet. In den kommenden Tagen soll außerdem ein neues Ortseingangsschild aufgestellt werden. Finanziert wurde das Projekt unter anderem über Spenden und das Projekt Heimat lieben der Sparkasse Südwestpfalz. Gebaut wurde das Schild von Mitarbeitern der Heinrich-Kimmle-Stiftung. Die Stadt Pirmasens ruft die örtlichen Sportvereine dazu auf, Kandidatinnen und Kandidaten für die Sportlerehrung im kommenden Frühjahr vorzuschlagen. Geehrt werden sollen Einzelsportler und Mannschaften, die in diesem Jahr besondere Leistungen erzielt haben. Die Vereine können ihre Vorschläge noch bis zum 31. Dezember beim Stadtmarketing einreichen. Später eingehende Meldungen können nach Angaben der Stadt nicht mehr berücksichtigt werden.
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1: Früh am Morgen ist es in der Region noch frisch. Rund um Balborn und Winzeln klar, in Althornbach liegt sogar noch Nebel über dem Feld. Heute geht's dann aber überall flott nach oben, mit viel Sonne und Höchstwerten meist um 22 bis 24 Grad. Auch morgen bleibt zunächst freundlich und mild, erst später mischen sich in der Pfalz mehr Wolken und ein paar Schauer dazu.
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5: Sieht aktuell noch gut aus auf den Straßen, momentan nicht viel los. Wir wünschen euch eine gute Fahrt.
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5: Aktuell keine Blitzer, falls ihr welche unterwegs entdeckt, dann einfach an uns schicken. 0631 7500 4x die 7.
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Wir beantworten wieder eure Fragen. Hallo zusammen, hier ist die Antenne und wir beantworten heute die Frage von der lieben Sandra aus Pirmasens. Die wollte nämlich gerne mal wissen, warum ist mit manchen Menschen nicht gut Kirschen essen? Ja, gute Frage. Die Antwort darauf gibt's jetzt.

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0: In Hirschhorn gibt's gerade 8 Grad, Kroppen meldet 10 und Rosenkopf liegt bei 9 Grad.
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2: Ich bin Thomas Bleskin. Nach der Landtagswahl in Sachsen-Anhalt kommt in Magdeburg heute zum ersten Mal das neue Parlament zusammen. Gewählt werden soll der neue Landtagspräsident. Die Wahl des Ministerpräsidenten steht noch nicht auf dem Programm. Die AfD war bei der Wahl klar stärkste Kraft geworden, verpasste aber die absolute Mehrheit.
3: Nach ihrem Wahlsieg im September will die AfD in Sachsen-Anhalt den ranghöchsten Politiker stellen. Das ist der Landtagspräsident. Als Kandidaten dafür hat die AfD Tobias Rausch aufgestellt. Damit er tatsächlich Landtagspräsident wird, ist die AfD auf die Stimmen des BSW angewiesen. Das hat seine Zustimmung schon zugesagt. Mit Spannung wird nun erwartet, ob die Wahl tatsächlich reibungslos über die Bühne geht. Dörtehain, Magdeburg.
2: Die Zahl der Kriegsdienstverweigerer in Deutschland steigt weiter an. Von Januar bis Ende August dieses Jahres seien bereits gut 12.000 Anträge auf Kriegsdienstverweigerung beim zuständigen Bundesamt für Familie und zivilgesellschaftliche Aufgaben eingegangen, berichten die Funke Medien und das Redaktionsnetzwerk Deutschland. Damit liegt die Zahl der Anträge schon jetzt 3-mal höher als im gesamten Jahr 2025. Die Anschaffungspreise von Verbrennern und E-Autos nähern sich wieder an. Beim Vergleich der beliebtesten Modelle waren reine Stromer im September im Durchschnitt gut 2.100 Euro teurer als Benziner- oder Diesel-Pkw.
4: Der E-Automarkt ist enorm dynamisch. Sogenannte Stromer waren in den Anfängen der E-Mobilität teils noch 15.000 Euro teurer als vergleichbare Verbrennermodelle und damit für viele unerschwinglich. Inzwischen sorgen günstigere Preise, die staatliche E-Auto-Prämie und nicht zuletzt gestiegene Spritpreise aber für eine deutlich gestiegene Nachfrage. Und weil immer mehr und auch günstigere E-Modelle auf den Markt kommen, können Kunden von höheren Rabatten profitieren. Ein Trend, der sich laut Experten in den kommenden Monaten noch verstärkt. Dürfte. Diana Kramer, Nachrichtenredaktion.
2: Russische Behörden melden einen groß angelegten ukrainischen Drohnenangriff auf die Region Moskau. In der Nacht seien rund 650 Drohnen eingesetzt worden. Moskaus Bürgermeister teilte mit, 105 davon seien beim Anflug auf die Hauptstadt zerstört worden. Angaben über Schäden oder Verletzte gibt es bisher nicht. Die russischen Angaben konnten nicht unabhängig überprüft werden. Laut dem Portal Kiew Independent soll eine Ölförderanlage nahe Moskau Ziel des Angriffs gewesen sein.
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5: Mit Frederik Stübing, schönen guten Morgen. Die seit Februar 2025 geltende Zuzugssperre für bestimmte anerkannte Schutzberechtigte in Pirmasens wird fortgeführt. Damit ist ein Zuzug in die Stadt grundsätzlich weiterhin nur in gesetzlich vorgesehenen Ausnahmefällen möglich. Die Stadt hatte sich für eine Fortsetzung eingesetzt und verweist auf die weiterhin hohe Belastung von Schulen, Kitas, Sprachförderung, Beratungsangeboten und Wohnungsmarkt. Die Regelung soll vor allem zusätzliche Zuzüge von Schutzberechtigten begrenzen, die bereits an einem anderen Ort in Deutschland leben. 2027 soll die Situation erneut überprüft werden. Außerdem in den regionalen Nachrichten um 5:30, 5 Jahre Haft nach schwerem Messerangriff in Kaiserslautern, Pirmasens sucht Kandidaten für die Sportlerehrung 2027 und Zeuge vertreibt 3 mutmaßliche Einbrecher in Kaiserslautern. Ausführliche Nachrichten aus der Region gibt's wieder um 5:30.
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0: Frischer Start in der Pfalz. In und rund um Kaiserslautern, Pirmasens und Zweibrücken ist es am frühen Morgen klar und noch bei 8 bis 9 Grad kühl. Tagsüber geht's dann aber flott nach oben, vielerorts bis auf 22 bis 24 Grad. Dazu meist sonnig bis höchstens mal ein paar Wolken. Heute bleibt's also freundlich und trocken, nur morgen wird es von Süden her allmählich wechselhafter.
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6: Auf den Straßen sieht es aktuell ganz gut aus. Keine großen Probleme, keine großen Staus. Wir wünschen euch eine angenehme Fahrt.
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6: Blitze haben wir aktuell keine. Falls ihr welche unterwegs entdeckt, dann bitte melden an uns. 0631 75 00 4x die 7.
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6: Meine Güte, es kommt dann doch oftmals schneller, als man denkt, obwohl wir das Datum alle kennen. Ne? Weihnachten. Es ist doch noch ein bisschen... dahin, aber trotzdem. Wir von Antenne gemeinsam mit der Stadt Kaiserslautern suchen das lautere Christkind 2026. Und vielleicht könntest du das sein. Oder du. Oder du. Oder vielleicht kennst du jemanden, der es sein könnte. Ja, dann solltet ihr unbedingt dranbleiben, denn wir klären gleich nochmal, was man alles braucht, um Christkind zu werden. Anforderungen sind nicht allzu hoch. Mehr dazu gleich nach zwei Songs.
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0: Ich würde jetzt mal wetten und würde sagen, viele von euch haben vielleicht bei unserer Christkindsuche gar nicht zuerst an sich selbst gedacht, sondern vielleicht an irgendeine Freundin, an die Schwester, an eine Kollegin, an eine Bekannte, bei der ihr sofort denkt, ja, ganz ehrlich, die wird perfekt hinpassen. Ja, und genau das brauchen wir gerade, denn wir suchen das lautere Christkind 2026 und manchmal braucht es ja einfach jemanden, der sagt, ja los, mach das doch mal. Mitmachen können junge Frauen ab 16 Jahren aus Kaiserslautern oder dem Landkreis. Bewerbung ist ganz einfach, kurze WhatsApp mit Namen, Alter, Wohnort, ein Foto und vielleicht so ein paar Sätzen zur Motivation, warum ihr gerne Christkind sein wollt. Ja, das war's dann erstmal. Nummer ist 0631 75 00 4x die 7. Also wenn ihr gerade jemanden im Kopf habt, dann schickt unsere Aktion gerne weiter. Bewerbungsschluss ist der 18. Oktober, also Sonntag in einer Woche. Und ich bin gespannt, wer dieses Jahr lautrer Christkind 2026 wird.
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0: In Hirschhorn gibt's gerade 8 Grad, Kroppen meldet 10 und Rosenkopf liegt bei 9 Grad.
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2: Mit Frederik Stübing, schönen guten Morgen. Die seit Februar 2025 geltende Zuzugssperre für bestimmte anerkannte Schutzberechtigte in Pirmasens wird fortgeführt. Damit ist ein Zuzug in die Stadt grundsätzlich weiterhin nur in gesetzlich vorgesehenen Ausnahmefällen möglich. Die Stadt hatte sich für eine Fortsetzung eingesetzt und verweist auf die weiterhin hohe Belastung von Schulen, Kitas, Sprachförderung, Beratungsangeboten und dem Wohnungsmarkt. Die Regelung soll vor allem zusätzliche Zuzüge von Schutzberechtigten begrenzen, die bereits an einem anderen Ort in Deutschland leben. 2027 soll die Situation erneut überprüft werden. Das Landgericht Kaiserslautern hat eine 26-Jährige wegen versuchten Totschlags und mehreren Körperverletzungsdelikten zu 5 Jahren Haft verurteilt. Nach Überzeugung des Gerichts hatte sie im Februar eine ehemalige Freundin in deren Wohnung angegriffen und 2-mal mit einem Messer zugestochen. Das Opfer überlebte schwer verletzt und ist seit der Tat querschnittsgelähmt. Nach Auffassung des Gerichts handelte die Angeklagte aus Wut und Eifersucht. Ein Gutachten kam zu dem Ergebnis, dass ihre Schuldfähigkeit trotz psychischer Probleme und Drogenkonsums nicht eingeschränkt war. Ein 63-Jähriger hat in der Nacht zu Sonntag 3 mutmaßliche Einbrecher an einem Geschäftsgebäude in der Merkurstraße überrascht. Nach Angaben der Polizei versuchten die Unbekannten zwischen 3:30 und 4 Uhr eine Außentür aufzuhebeln. Als der Zeuge den Geräuschen nachging, flüchteten die 3 dunkel gekleideten Personen in Richtung eines Schnellimbisses. Am Gebäude entstand ein Sachschaden von mehr als 1.000 Euro. Die Polizei Kaiserslautern sucht nach weiteren Zeugen. Im Pirmasenser Ortsbezirk Niedersimten gibt es 4 neue Sitzbänke an Bushaltestellen. Mitglieder des Vereins Simter Spengler haben die Bänke selbst aus Holz und Edelstahl gebaut und dabei nach eigenen Angaben besonders auf Barrierefreiheit geachtet. In den kommenden Tagen soll außerdem ein neues Ortseingangsschild aufgestellt werden. Finanziert wurde das Projekt unter anderem über Spenden und das Projekt Heimat lieben der Sparkasse Südwestpfalz. Gebaut wurde das Schild von Mitarbeitern der Heinrich-Kimmle-Stiftung. Die Stadt Pirmasens ruft die örtlichen Sportvereine dazu auf, Kandidatinnen und Kandidaten für die Sportlerehrung im kommenden Frühjahr vorzuschlagen. Geehrt werden sollen Einzelsportler und Mannschaften, die in diesem Jahr besondere Leistungen erzielt haben. Die Vereine können ihre Vorschläge noch bis zum 31. Dezember beim Stadtmarketing einreichen. Später eingehende Meldungen können nach Angaben der Stadt nicht mehr berücksichtigt werden.
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0: Frischer Start in der Pfalz. In und rund um Kaiserslautern, Pirmasens und Zweibrücken ist es am frühen Morgen klar und noch bei 8 bis 9 Grad kühl. Tagsüber geht's dann aber flott nach oben, vielerorts bis auf 22 bis 24 Grad. Dazu meist sonnig bis höchstens mal ein paar Wolken. Heute bleibt's also freundlich und trocken, nur morgen wird es von Süden her allmählich wechselhafter.
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4: Sieht aktuell noch gut aus auf den Straßen, momentan nicht viel los. Wir wünschen euch eine gute Fahrt.
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4: Aktuell keine Blitzer, falls ihr welche unterwegs entdeckt, dann einfach an uns schicken. 0631 7500 4x die 7.
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1: Wissenschaftler, die einzelne Gehirnzellen mit einem Lichtstrahl an- und ausschalten können. Klingt nach Science Fiction, ist aber die Entdeckung, für die heute zwei deutsche Forscher den Medizinnobelpreis bekommen haben. Peter Hegemann aus Berlin, Georg Nagel aus Würzburg und der US-Forscher Karl Deisseroth nutzten etwas, das ursprünglich aus Grünalgen stammt. In der Alge steckt ein winziges Eiweiß, das auf Licht reagiert. Bringt man diesen Lichtschalter in bestimmte Nervenzellen, senden sie bei Licht ein Signal. So können Forschende im Labor beobachten, welche Zellen zum Beispiel bewegen, Erinnerungen oder Schlaf steuern. Bei Mäusen ließen sich damit sogar ganz gezielt einzelne Bereiche im Gehirn aktivieren. Für Menschen gibt es natürlich noch keinen Lichtschalter fürs Gehirn. Die Methode hilft aber dabei, Krankheiten wie Parkinson, Epilepsie oder Alzheimer besser zu verstehen. Der Nobelpreis für Medizin geht also auch so ein bisschen an eine Alge. Die macht zwar kein großes Licht, hat der Forschung aber gezeigt, wie man Gehirnzellen zum Leuchten bringt.
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0: Balborn liegt gerade bei 9 Grad, Schweix meldet 8 Grad und in Riedeberg sind es 6 Grad.
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2: Ich bin Thomas Bleskin. In Sachsen-Anhalt kommt heute der neu gewählte Landtag erstmals zusammen. Im Mittelpunkt steht die Wahl des Parlamentspräsidenten. Die AfD schlägt dafür ihren Abgeordneten Tobias Rausch vor. Sollte der 35-Jährige gewählt werden, wäre er der erste AfD-Landtagspräsident in Deutschland. Das BSW hat bereits angekündigt, Rausch zu unterstützen. Frankreich steht heute ein neuer Höhepunkt der landesweiten und teils gewalttätigen Schülerproteste bevor. Im Zuge der seit einer Woche andauernden Proteste für eine bessere Ausstattung der Schulen und bessere Lernbedingungen ist ein landesweiter Aktionstag geplant.
3: Zwar rief Premierminister Le Cornu die Ministerien am Wochenende auf, konkrete Verbesserungen an den Schulen des Landes einzuleiten und den berechtigten Sorgen der Schüler Gehör zu geben. Mit solchen Ankündigungen alleine aber wollen die jungen Leute sich nicht zufrieden geben. In Paris und vielen anderen Großstädten sind deshalb Demonstrationen geplant. Dazu kommen Vorwürfe von Polizeigewalt. Im nordfranzösischen Lens etwa verlor ein Schüler durch eine von Beamten abgefeuerte Granate eine Hand. Darüber sind nicht nur die Schüler empört, auch Politiker haben sich entsetzt geäußert. Michael Evers, Paris.
2: Die Zahl der Kriegsdienstverweigerer in Deutschland steigt weiter steil an. Von Januar bis Ende August dieses Jahres seien bereits über 12.000 Anträge beim zuständigen Bundesamt für Familie und zivilgesellschaftliche Aufgaben eingegangen, berichten die Funke-Medien und das Redaktionsnetzwerk Deutschland.
4: Die Wehrpflicht ist immer noch ausgesetzt in Deutschland und doch steigt die Zahl der Anträge auf Kriegsdienstverweigerung stark. Dafür gibt es naheliegende Gründe. Da ist das Gesetz über den neuen Wehrdienst. Kern ist die verpflichtende Musterung für junge Männer. So sollen Freiwillige rekrutiert werden. Doch melden sich zu wenige, kann der Bundestag über eine sogenannte Bedarfswehrpflicht entscheiden. Ein weiterer Grund für den steilen Anstieg dürfte in der brenzlichen Sicherheitslage und der damit bei vielen verbundenen Kriegsangst liegen. Dirk Zeitler, Nachrichtenredaktion.
2: Einen Monat nach ihrer Markteinführung ist die Nachfrage nach der neuen Abnehmtablette in deutschen Apotheken offenbar noch gering. Apothekerpräsident Preis sagte, viele Patienten seien bereits gut auf die wöchentliche Spritze eingestellt. Die Tablette müsse dagegen täglich und nach genauen Einnahmeregeln genommen werden. Preis sieht sie vor allem als Alternative für Menschen, die nicht spritzen wollen oder eine Spritzenphobie haben.
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5: Mit Frederik Stübing, schönen guten Morgen. Die seit Februar 2025 geltende Zuzugssperre für bestimmte anerkannte Schutzberechtigte in Pirmasens wird fortgeführt. Damit ist ein Zuzug in die Stadt grundsätzlich weiterhin nur in gesetzlich vorgesehenen Ausnahmefällen möglich. Die Stadt hatte sich für eine Fortsetzung eingesetzt und verweist auf die weiterhin hohe Belastung von Schulen, Kitas, Sprachförderung, Beratungsangeboten und Wohnungsmarkt. Die Regelung soll vor allem zusätzliche Zuzüge von Schutzberechtigten begrenzen, die bereits an einem anderen Ort in Deutschland leben. 2027 soll die Situation erneut überprüft werden. Außerdem in den regionalen Nachrichten um 5:30. 5 Jahre Haft nach schwerem Messerangriff in Kaiserslautern. Pirmasens sucht Kandidaten für die Sportlerehrung 2027 und Zeuge vertreibt 3 mutmaßliche Einbrecher in Kaiserslautern. Ausführliche Nachrichten aus der Region gibt's wieder um 5:30.
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0: Vom frühen Nebel rund um Kaiserslautern bis zum klaren Himmel in Pirmasens und Zweibrücken startet der Morgen frisch mit 6 bis 10 Grad. Dann geht's aber schnell bergauf. Viel Sonne bringt die Temperaturen heute auf 21 bis 23 Grad. Morgen bleibt es erst freundlich, später ziehen mehr Wolken auf und Richtung Abend kommt im Westen auch etwas Regen dazu.
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6: Auf den Straßen sieht es aktuell ganz gut aus. Keine großen Probleme, keine großen Staus. Wir wünschen euch eine angenehme Fahrt.
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6: Blitze haben wir aktuell keine. Falls ihr welche unterwegs entdeckt, dann bitte melden an uns 0631 75 00 4x die 7.
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6: Also ich muss ja gestehen, ich finde es auch ziemlich eklig, aber ich bin auch immer derjenige, der es rausbringen muss. Spinnen sind gerade jetzt im Herbst bei uns in der Westpfalz häufig mal wieder in der Wohnung anzutreffen. Warum das Ganze so ist und wie wir sie relativ schnell und ohne chemische Mittel oder ohne sie irgendwie zu töten rausbefördern können, darüber reden wir gleich nochmal in Total Regional nach zwei Songs.
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2: Plötzlich sitzt sie in der Badewanne oder flitzt quer durchs Wohnzimmer. Auch in Lautern, Pirmasens und Zweibrücken fallen wieder häufig große Spinnen im Haus auf. Warum die ausgerechnet im Herbst so aktiv sind und wie ihr die achtbeinigen Besucher ohne Chemie loswerdet, weiß Kollege Elliot.
3: Erst einmal die beruhigende Nachricht. Die typischen Spinnen in unseren Häusern sind für Menschen normalerweise harmlos. Sie haben auch kein Interesse daran, uns näher kennenzulernen. Viel spannender finden sie Fliegen, Mücken, Silberfischchen und Motten. Dass wir im Herbst mehr Spinnen bemerken, liegt nicht nur an den kühleren Temperaturen. Bei vielen Arten beginnt jetzt die Paarungszeit. Vor allem die Männchen der großen Hauswinkelspinne wandern auf der Suche nach einem Weibchen umher und landen dabei gelegentlich auch in unseren Wohnräumen. Taucht eine große Spinne in der Badewanne oder im Waschbecken auf, ist sie übrigens nicht aus dem Abfluss gekrabbelt. Meist ist sie hineingefallen und kommt an den glatten Wänden nicht mehr hoch. Ein Handtuch über dem Rand kann schon als kleine Fluchtrampe dienen. Wenn ihr die Spinne lieber selbst nach draußen bringen möchtet, braucht ihr nur ein Glas und ein festes Stück Papier oder dünne Pappe. Das Glas vorsichtig über das Tier setzen, das Papier langsam darunter schieben und die Spinne an einem geschützten Platz wieder freilassen. Bitte nicht an einem Bein greifen. Spinnen können Beine an einer Sollbruchstelle abwerfen, wenn sie sich bedroht fühlen. Vorbeugen könnt ihr mit Fliegengittern an häufig geöffneten Fenstern. Auch größere Spalten an Türen oder Kellerfenstern lassen sich schließen. Chemische Sprays sind nicht nötig, sie belasten auch andere Tiere und beseitigen ein Problem, das eigentlich keines ist. Und wer sich überwinden kann, lässt die eine oder andere Zitterspinne einfach in ihrer Ecke sitzen. Sie bleibt meist unauffällig und übernimmt kostenlos die Insektenkontrolle. Also Glas drauf, Papier drunter und ganz ruhig bleiben, dann endet der achtbeinige Hausbesuch in der Westpfalz für beide Seiten ohne großes Drama.
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0: Balborn liegt gerade bei 9 Grad, Schweix meldet 8 Grad und in Riedeberg sind es 6 Grad.
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2: Mit Frederik Stübing, schönen guten Morgen. Die seit Februar 2025 geltende Zuzugssperre für bestimmte anerkannte Schutzberechtigte in Pirmasens wird fortgeführt. Damit ist ein Zuzug in die Stadt grundsätzlich weiterhin nur in gesetzlich vorgesehenen Ausnahmefällen möglich. Die Stadt hatte sich für eine Fortsetzung eingesetzt und verweist auf die weiterhin hohe Belastung von Schulen, Kitas, Sprachförderung, Beratungsangeboten und dem Wohnungsmarkt. Die Regelung soll vor allem zusätzliche Zuzüge von Schutzberechtigten begrenzen, die bereits an einem anderen Ort in Deutschland leben. 2027 soll die Situation erneut überprüft werden. Das Landgericht Kaiserslautern hat eine 26-Jährige wegen versuchten Totschlags und mehreren Körperverletzungsdelikten zu 5 Jahren Haft verurteilt. Nach Überzeugung des Gerichts hatte sie im Februar eine ehemalige Freundin in deren Wohnung angegriffen und 2-mal mit einem Messer zugestochen. Das Opfer überlebte schwer verletzt und ist seit der Tat querschnittsgelähmt. Nach Auffassung des Gerichts handelte die Angeklagte aus Wut und Eifersucht. Ein Gutachten kam zu dem Ergebnis, dass ihre Schuldfähigkeit trotz psychischer Probleme und Drogenkonsums nicht eingeschränkt war. Ein 63-Jähriger hat in der Nacht zu Sonntag 3 mutmaßliche Einbrecher an einem Geschäftsgebäude in der Merkurstraße überrascht. Nach Angaben der Polizei versuchten die Unbekannten zwischen 3:30 und 4 Uhr eine Außentür aufzuhebeln. Als der Zeuge den Geräuschen nachging, flüchteten die 3 dunkel gekleideten Personen in Richtung eines Schnellimbisses. Am Gebäude entstand ein Sachschaden von mehr als 1.000 Euro. Die Polizei Kaiserslautern sucht nach weiteren Zeugen. Im Pirmasenser Ortsbezirk Niedersimten gibt es 4 neue Sitzbänke an Bushaltestellen. Mitglieder des Vereins Simter Spengler haben die Bänke selbst aus Holz und Edelstahl gebaut und dabei nach eigenen Angaben besonders auf Barrierefreiheit geachtet. In den kommenden Tagen soll außerdem ein neues Ortseingangsschild aufgestellt werden. Finanziert wurde das Projekt unter anderem über Spenden und das Projekt Heimat lieben der Sparkasse Südwestpfalz. Gebaut wurde das Schild von Mitarbeitern der Heinrich-Kimmle-Stiftung. Die Stadt Pirmasens ruft die örtlichen Sportvereine dazu auf, Kandidatinnen und Kandidaten für die Sportlerehrung im kommenden Frühjahr vorzuschlagen. Geehrt werden sollen Einzelsportler und Mannschaften, die in diesem Jahr besondere Leistungen erzielt haben. Die Vereine können ihre Vorschläge noch bis zum 31. Dezember beim Stadtmarketing einreichen. Später eingehende Meldungen können nach Angaben der Stadt nicht mehr berücksichtigt werden.
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0: Vom frühen Nebel rund um Kaiserslautern bis zum klaren Himmel in Pirmasens und Zweibrücken startet der Morgen frisch mit 6 bis 10 Grad. Dann geht's aber schnell bergauf. Viel Sonne bringt die Temperaturen heute auf 21 bis 23 Grad. Morgen bleibt es erst freundlich, später ziehen mehr Wolken auf und Richtung Abend kommt im Westen auch etwas Regen dazu.
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4: Sieht aktuell noch gut aus auf den Straßen, momentan nicht viel los. Wir wünschen euch eine gute Fahrt.
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4: Aktuell keine Blitzer, falls ihr welche unterwegs entdeckt, dann einfach an uns schicken. 0631 7500 4 mal die 7.
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0: In Kaiserslautern sind es gerade 8 Grad, Winsberg meldet 9 und in Dellfeld gibt es ebenfalls 9 Grad.
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2: Ich bin Thomas Bleskin. Nach der Landtagswahl in Sachsen-Anhalt kommt in Magdeburg heute zum ersten Mal das neue Parlament zusammen. Gewählt werden soll der neue Landtagspräsident. Die Wahl des Ministerpräsidenten steht noch nicht auf dem Programm. Die AfD war bei der Wahl klar stärkste Kraft geworden, verpasste aber die absolute Mehrheit.
3: Nach ihrem Wahlsieg im September will die AfD in Sachsen-Anhalt den ranghöchsten Politiker stellen. Das ist der Landtagspräsident. Als Kandidaten dafür hat die AfD Tobias Rausch aufgestellt. Damit er tatsächlich Landtagspräsident wird, ist die AfD auf die Stimmen des BSW angewiesen. Das hat seine Zustimmung schon zugesagt. Mit Spannung wird nun erwartet, ob die Wahl tatsächlich reibungslos über die Bühne geht. Dörtehain, Magdeburg.
2: Die Zahl der Kriegsdienstverweigerer in Deutschland steigt weiter an. Von Januar bis Ende August dieses Jahres seien bereits gut 12.000 Anträge auf Kriegsdienstverweigerung beim zuständigen Bundesamt für Familie und zivilgesellschaftliche Aufgaben eingegangen, berichten die Funke-Medien und das Redaktionsnetzwerk Deutschland. Damit liegt die Zahl der Anträge schon jetzt 3-mal höher als im gesamten Jahr 2025. Die Anschaffungspreise von Verbrennern und E-Autos nähern sich wieder an. Beim Vergleich der beliebtesten Modelle waren reine Stromer im September im Durchschnitt gut 2.100 Euro teurer als Benziner- oder Diesel-Pkw.
4: Der E-Automarkt ist enorm dynamisch. Sogenannte Stromer waren in den Anfängen der E-Mobilität teils noch 15.000 Euro teurer als vergleichbare Verbrennermodelle und damit für viele unerschwinglich. Inzwischen sorgen günstigere Preise, die staatliche E-Auto-Prämie und nicht zuletzt gestiegene Spritpreise aber für eine deutlich gestiegene Nachfrage. Und weil immer mehr und auch günstigere E-Modelle auf den Markt kommen, können Kunden von höheren Rabatten profitieren. Ein Trend, der sich laut Experten in den kommenden Monaten noch verstärkt. Dürfte. Diana Kramer, Nachrichtenredaktion.
2: Russische Behörden melden einen groß angelegten ukrainischen Drohnenangriff auf die Region Moskau. In der Nacht seien rund 650 Drohnen eingesetzt worden. Moskaus Bürgermeister teilte mit, 105 davon seien beim Anflug auf die Hauptstadt zerstört worden. Angaben über Schäden oder Verletzte gibt es bisher nicht. Die russischen Angaben konnten nicht unabhängig überprüft werden. Laut dem Portal Kiew Independent soll eine Ölförderanlage nahe Moskau Ziel des Angriffs gewesen sein.
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5: Mit Frederik Stübing, schönen guten Morgen. Die seit Februar 2025 geltende Zuzugssperre für bestimmte anerkannte Schutzberechtigte in Pirmasens wird fortgeführt. Damit ist ein Zuzug in die Stadt grundsätzlich weiterhin nur in gesetzlich vorgesehenen Ausnahmefällen möglich. Die Stadt hatte sich für eine Fortsetzung eingesetzt und verweist auf die weiterhin hohe Belastung von Schulen, Kitas, Sprachförderung, Beratungsangeboten und Wohnungsmarkt. Die Regelung soll vor allem zusätzliche Zuzüge von Schutzberechtigten begrenzen, die bereits an einem anderen Ort in Deutschland leben. 2027 soll die Situation erneut überprüft werden. Außerdem in den regionalen Nachrichten um 5:30. 5 Jahre Haft nach schwerem Messerangriff in Kaiserslautern. Pirmasens sucht Kandidaten für die Sportlerehrung 2027 und Zeuge vertreibt 3 mutmaßliche Einbrecher in Kaiserslautern. Ausführliche Nachrichten aus der Region gibt's wieder um 5:30.
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0: Rund um Kaiserslautern, Pirmasens und Zweibrücken startet der Morgen teils noch mit Nebel und frischen 6 bis 10 Grad. Danach geht's aber flott nach oben. Viel Sonne, höchstens ein paar Wolken und am Nachmittag liegen überall um die 22 bis 23 Grad drin. Erst Richtung Abend ziehen im Westen und Süden ein paar leichte Regenschauer auf.
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6: Auf den Straßen sieht es aktuell ganz gut aus. Keine großen Probleme, keine großen Staus. Wir wünschen euch eine angenehme Fahrt.
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6: Blitze haben wir aktuell keine. Falls ihr welche unterwegs entdeckt, dann bitte melden an uns. 0631 75 00 4 mal die 7.
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8: Das ist so ein Thema, da versucht man mit der Stimme natürlich so tief wie möglich zu gehen, wenn man über Barry White spricht. Ja, Barry White Tribute Show kommt jetzt
6: an diesem Wochenende nach Kaiserslautern in die Fruchthalle und was euch da alles erlebt und erwartet. Darüber reden wir gleich nach zwei Songs.
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0: 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Ja, bei diesem Barry White-Hit, da können viele direkt mitsummen. Ne? Diesen Samstag bringt Tony Davis die Musik des Soul-Sängers in die lautere Vorhalle. Und dafür kommt er mit ordentlich Verstärkung. Wer mit ihm auf der Bühne steht, das verrät er uns einfach selbst.
1: Eine richtig High-Power-Show mit verschiedenen Musikern vom International Team. Wir haben als Gast Waldo Weathers. Sir Waldo Weathers von James Brown. Er ist ein Saxophonist, sehr bekannt von den 90ern mit James Brown und on Tour. Kenne ich auch Alex Perra aus Kuba auf Percussions.
0: Dazu kommen Streicherinnen, Background-Gesang und eine Band mit Keyboard, Schlagzeug und Bass. Davis stammt aus Ohio und kam mit der amerikanischen Armee nach Deutschland. Bei der Barry White Show war er zunächst Background-Sänger und Moderator, später übernahm er dann die Hauptrolle. Heute will er mit seinem Ensemble die großen Hits wieder aufleben lassen. Aber der Abend bleibt musikalisch nicht ausschließlich bei Barry White.
1: Wir machen so Barry White Show, aber mehr Show als wir haben auch ein paar andere Lieder da drin, dass die Leute auf eine Musikreise nehmen können. Weil wir sind ein Tribute Show. Wir wollten verschiedene Gefühle reinbringen. Nicht nur Barry White Songs, das Hauptsache ist Barry White Songs, aber wir machen auch ein paar andere Lieder dazwischen.
0: Barry White gibt also die Richtung vor. Unterwegs gibt es aber auch andere Songs zum Entdecken und Davis wünscht sich ausdrücklich, dass ihr eure Tanzschüchen mitbringt. Die Barry White Tribute Show mit Tony Davis und Orchester findet diesen Samstag in der Fruchthalle in Kaiserslautern statt. Beginn ist um 20.30 Uhr. Die Tickets gibt's unter anderem bei Eventim.
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0: In Kaiserslautern sind es gerade 8 Grad, Winsberg meldet 9 und in Delfeld gibt es ebenfalls 9 Grad.
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2: Mit Frederik Stübing, schönen guten Morgen. Die seit Februar 2025 geltende Zuzugssperre für bestimmte anerkannte Schutzberechtigte in Pirmasens wird fortgeführt. Damit ist ein Zuzug in die Stadt grundsätzlich weiterhin nur in gesetzlich vorgesehenen Ausnahmefällen möglich. Die Stadt hatte sich für eine Fortsetzung eingesetzt und verweist auf die weiterhin hohe Belastung von Schulen, Kitas, Sprachförderung, Beratungsangeboten und dem Wohnungsmarkt. Die Regelung soll vor allem zusätzliche Zuzüge von Schutzberechtigten begrenzen, die bereits an einem anderen Ort in Deutschland leben. 2027 soll die Situation erneut überprüft werden. Das Landgericht Kaiserslautern hat eine 26-Jährige wegen versuchten Totschlags und mehreren Körperverletzungsdelikten zu 5 Jahren Haft verurteilt. Nach Überzeugung des Gerichts hatte sie im Februar eine ehemalige Freundin in deren Wohnung angegriffen und zweimal mit einem Messer zugestochen. Das Opfer überlebte schwer verletzt und ist seit der Tat querschnittsgelähmt. Nach Auffassung des Gerichts handelte die Angeklagte aus Wut und Eifersucht. Ein Gutachten kam zu dem Ergebnis, dass ihre Schuldfähigkeit trotz psychischer Probleme und Drogenkonsums nicht eingeschränkt war. Ein 63-Jähriger hat in der Nacht zu Sonntag 3 mutmaßliche Einbrecher an einem Geschäftsgebäude in der Merkurstraße überrascht. Nach Angaben der Polizei versuchten die Unbekannten zwischen 3:30 und 4 Uhr eine Außentür aufzuhebeln. Als der Zeuge den Geräuschen nachging, flüchteten die 3 dunkel gekleideten Personen in Richtung eines Schnellimbisses. Am Gebäude entstand ein Sachschaden von mehr als 1.000 Euro. Die Polizei Kaiserslautern sucht nach weiteren Zeugen. Im Pirmasenser Ortsbezirk Niedersimten gibt es 4 neue Sitzbänke an Bushaltestellen. Mitglieder des Vereins Simter Spengler haben die Bänke selbst aus Holz und Edelstahl gebaut und dabei nach eigenen Angaben besonders auf Barrierefreiheit geachtet. In den kommenden Tagen soll außerdem ein neues Ortseingangsschild aufgestellt werden. Finanziert wurde das Projekt unter anderem über Spenden und das Projekt Heimat lieben der Sparkasse Südwestpfalz. Gebaut wurde das Schild von Mitarbeitern der Heinrich-Kimmle-Stiftung. Die Stadt Pirmasens ruft die örtlichen Sportvereine dazu auf, Kandidatinnen und Kandidaten für die Sportlerehrung im kommenden Frühjahr vorzuschlagen. Geehrt werden sollen Einzelsportler und Mannschaften, die in diesem Jahr besondere Leistungen erzielt haben. Die Vereine können ihre Vorschläge noch bis zum 31. Dezember beim Stadtmarketing einreichen. Später eingehende Meldungen können nach Angaben der Stadt nicht mehr berücksichtigt werden.
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0: Rund um Kaiserslautern, Pirmasens und Zweibrücken startet der Morgen teils noch mit Nebel und frischen 6 bis 10 Grad. Danach geht's aber flott nach oben. Viel Sonne, höchstens ein paar Wolken und am Nachmittag liegen überall um die 22 bis 23 Grad drin. Erst Richtung Abend ziehen im Westen und Süden ein paar leichte Regenschauer auf.
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4: Aktuell keine Blitzer. Falls ihr welche unterwegs entdeckt, dann einfach an uns schicken. 0631 7500 4x7.
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2: Der Volkspark war früher Teil einer viel größeren Anlage mit Ausstellungshallen, Brunnen und riesigen Figuren. Beim Vortrag Raum für die schönen Dinge nimmt euch Sarah Brück mit in dieses verschwundene Stück lauterer Stadtgeschichte. Und das Ganze gibt's morgen. Beginn ist am 19 Uhr im Institut für Pfälzische Geschichte und Volkskunde im Benzinoring 6. Der Eintritt ist frei. Wenn eure Kinder gerne tüfteln und Sachen ausprobieren, könnte der Mintwoch etwas für sie sein. In der Jugendbücherei in Zweibrücken wird gemeinsam gerätselt, gebastelt und experimentiert. Das Ganze ist morgen und es sind 5- bis 7-Jährige von 16 bis 17 Uhr dran in der Hofenfelsstraße 53. Teilnahme ist kostenlos, die Plätze sind aber begrenzt und um eine Anmeldung wird gebeten bei der Jugendbücherei. 27 kleine Holzwürfel, 7 Bauteile und eine knifflige Aufgabe. Im Dynamikum Pirmasens bauen Kinder von 8 bis 12 Jahren ihr eigenes Knobelspiel und entdecken dabei, wie Formen zusammenpassen. Der Workshop findet am Donnerstag von 16 bis 17 Uhr statt in der Frühen Straße 8. Auch kostenfreies Angebot. Anmelden könnt ihr eure Kids über go.westpfalz.de/knobel. 6,5 Minuten, eigene Texte und ein Publikum, das den Sieger kürt. Beim Come On Poetry Slam könnt ihr Comedy, Rap, Gedichte und Geschichten erleben. Vorgetragen von Bühnenprofis und lokalen Talenten. Morgen geht's um 20 Uhr in der Schneinerei der Kammgarn Kaiserslautern los. Die Karten gibt's über Reservix ab 13,65 Euro oder an der Abendkasse für 14 Euro. Habt ihr noch was für die Veranstaltungstipps? Dann schickt uns doch bitte alle Infos wie immer an die 0631 75 00 4x die 7.
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0: In Althornbach gibt's gerade 9 Grad, Balborn meldet 11 und Gersbach 10 Grad.
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2: Ich bin Thomas Bleskin. In Sachsen-Anhalt kommt heute der neu gewählte Landtag erstmals zusammen. Im Mittelpunkt steht die Wahl des Parlamentspräsidenten. Die AfD schlägt dafür ihren Abgeordneten Tobias Rausch vor. Sollte der 35-Jährige gewählt werden, wäre er der erste AfD-Landtagspräsident in Deutschland. Das BSW hat bereits angekündigt, Rausch zu unterstützen. Frankreich steht heute ein neuer Höhepunkt der landesweiten und teils gewalttätigen Schülerproteste bevor. Im Zuge der seit einer Woche andauernden Proteste für eine bessere Ausstattung der Schulen und bessere Lernbedingungen ist ein landesweiter Aktionstag geplant.
3: Zwar rief Premierminister Le Cornu die Ministerien am Wochenende auf, konkrete Verbesserungen an den Schulen des Landes einzuleiten und den berechtigten Sorgen der Schüler Gehör zu geben. Mit solchen Ankündigungen alleine aber wollen die jungen Leute sich nicht zufrieden geben. In Paris und vielen anderen Großstädten sind deshalb Demonstrationen geplant. Dazu kommen Vorwürfe von Polizeigewalt. Im nordfranzösischen Lens etwa verlor ein Schüler durch eine von Beamten abgefeuerte Granate eine Hand. Darüber sind nicht nur die Schüler empört, auch Politiker haben sich entsetzt geäußert. Michael Evers, Paris.
2: Die Zahl der Kriegsdienstverweigerer in Deutschland steigt weiter steil an. Von Januar bis Ende August dieses Jahres seien bereits über 12.000 Anträge beim zuständigen Bundesamt für Familie und zivilgesellschaftliche Aufgaben eingegangen, berichten die Funke-Medien und das Redaktionsnetzwerk Deutschland.
4: Die Wehrpflicht ist immer noch ausgesetzt in Deutschland und doch steigt die Zahl der Anträge auf Kriegsdienstverweigerung stark. Dafür gibt es naheliegende Gründe. Da ist das Gesetz über den neuen Wehrdienst. Kern ist die verpflichtende Musterung für junge Männer. So sollen Freiwillige rekrutiert werden. Doch melden sich zu wenige, kann der Bundestag über eine sogenannte Bedarfswehrpflicht entscheiden. Ein weiterer Grund für den steilen Anstieg dürfte in der brenzlichen Sicherheitslage und der damit bei vielen verbundenen Kriegsangst liegen. Dirk Zeitler, Nachrichtenredaktion.
2: Einen Monat nach ihrer Markteinführung ist die Nachfrage nach der neuen Abnehmtablette in deutschen Apotheken offenbar noch gering. Apothekerpräsident Preis sagte, viele Patienten seien bereits gut auf die wöchentliche Spritze eingestellt. Die Tablette müsse dagegen täglich und nach genauen Einnahmeregeln genommen werden. Preis sieht sie vor allem als Alternative für Menschen, die nicht spritzen wollen oder eine Spritzenphobie haben.
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5: Mit Frederik Stübing, schönen guten Tag. Die seit Februar 2025 geltende Zuzugssperre für bestimmte anerkannte Schutzberechtigte in Pirmasens wird fortgeführt. Damit ist ein Zuzug in die Stadt grundsätzlich weiterhin nur in gesetzlich vorgesehenen Ausnahmefällen möglich. Die Stadt hatte sich für eine Fortsetzung eingesetzt und verweist auf die weiterhin hohe Belastung von Schulen, Kitas, Sprachförderung, Beratungsangeboten und Wohnungsmarkt. Die Regelung soll vor allem zusätzliche Zuzüge von Schutzberechtigten begrenzen, die bereits an einem anderen Ort in Deutschland leben. 2027 soll die Situation erneut überprüft werden. Außerdem in den regionalen Nachrichten um 5:30. 5 Jahre Haft nach schwerem Messerangriff in Kaiserslautern. Pirmasens sucht Kandidaten für die Sportlerehrung 2027 und Zeuge vertreibt 3 mutmaßliche Einbrecher in Kaiserslautern. Ausführliche Nachrichten aus der Region gibt's wieder um 5:30.
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0: Richtig freundlicher Oktobermorgen rund um Kaiserslautern, Pirmasens und Zweibrücken. Überall startet der Tag mit klarer Luft und frischen 10 bis 14 Grad. Später knallt die Sonne ordentlich rein und am Nachmittag landen wir je nach Ort bei rund 22 bis 23 Grad. Nur in den nächsten Stunden ziehen höchstens mal ein paar Wolken durch. Insgesamt bleibt's aber meist sonnig und angenehm mild.
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6: Auf den Straßen sieht es aktuell ganz gut aus. Keine großen Probleme, keine großen Staus. Wir wünschen euch eine angenehme Fahrt.
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6: Blitze haben wir aktuell keine. Falls ihr welche unterwegs entdeckt, dann bitte melden an uns 0631 75 00 4x7.
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7: Meine Güte, es kommt dann doch oftmals schneller, als man denkt, obwohl wir das Datum alle kennen, ne? Weihnachten. Es ist zwar noch ein bisschen dahin, aber trotzdem, wir von Antenne gemeinsam mit der Stadt Kaiserslautern suchen das lautere Christkind 2026. Und vielleicht könntest du das sein. Oder du. Oder du. Oder vielleicht kennst du jemanden, der es sein könnte. Ja, dann solltet ihr unbedingt dranbleiben, denn wir klären gleich nochmal, was man alles braucht, um Christkind zu werden. Die Anforderungen sind nicht allzu hoch. Mehr dazu gleich nach zwei Songs.
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0: würde jetzt mal wetten und würde sagen, viele von euch haben vielleicht bei unserer Christkindsuche gar nicht zuerst an sich selbst gedacht, sondern vielleicht an irgendeine Freundin, an die Schwester, an eine Kollegin, an eine Bekannte, bei der ihr sofort denkt, ja, ganz ehrlich, die wird perfekt hinpassen. Ja, und genau das brauchen wir gerade, denn wir suchen das lautere Christkind 2026 und manchmal braucht es ja einfach jemanden, der sagt, ja los, mach das doch mal. Mitmachen können junge Frauen ab 16 Jahren aus Kaiserslautern oder dem Landkreis. Bewerbung ist ganz einfach, kurze WhatsApp mit Namen, Alter, Wohnort, ein Foto und vielleicht so ein paar Sätzen zur Motivation, warum ihr gerne Christkind sein wollt. Ja, und das war's dann erstmal. Nummer ist 0631 75 00 4x die 7. Also wenn ihr gerade jemanden im Kopf habt, dann schickt unsere Aktion gerne weiter. Bewerbungsschluss ist der 18. Oktober, also Sonntag in einer Woche. Und ich bin gespannt, wer dieses Jahr lautrer Christkind 2026 wird.
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0: In Althornbach gibt's gerade 9 Grad, Balborn meldet 11 und Gersbach 10 Grad.
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2: Mit Frederik Stübing, schönen guten Tag. Die seit Februar 2025 geltende Zuzugssperre für bestimmte anerkannte Schutzberechtigte in Pirmasens wird fortgeführt. Damit ist ein Zuzug in die Stadt grundsätzlich weiterhin nur in gesetzlich vorgesehenen Ausnahmefällen möglich. Die Stadt hatte sich für eine Fortsetzung eingesetzt und verweist auf die weiterhin hohe Belastung von Schulen, Kitas, Sprachförderung, Beratungsangeboten und dem Wohnungsmarkt. Die Regelung soll vor allem zusätzliche Zuzüge von Schutzberechtigten begrenzen, die bereits an einem anderen Ort in Deutschland leben. 2027 soll die Situation erneut überprüft werden. Das Landgericht Kaiserslautern hat eine 26-Jährige wegen versuchten Totschlags und mehreren Körperverletzungsdelikten zu 5 Jahren Haft verurteilt. Nach Überzeugung des Gerichts hatte sie im Februar eine ehemalige Freundin in deren Wohnung angegriffen und 2-mal mit einem Messer zugestochen. Das Opfer überlebte schwer verletzt und ist seit der Tat querschnittsgelähmt. Nach Auffassung des Gerichts handelte die Angeklagte aus Wut und Eifersucht. Ein Gutachten kam zu dem Ergebnis, dass ihre Schuldfähigkeit trotz psychischer Probleme und Drogenkonsums nicht eingeschränkt war. Ein 63-Jähriger hat in der Nacht zu Sonntag 3 mutmaßliche Einbrecher an einem Geschäftsgebäude in der Merkurstraße überrascht. Nach Angaben der Polizei versuchten die Unbekannten zwischen 3:30 und 4 Uhr eine Außentür aufzuhebeln. Als der Zeuge den Geräuschen nachging, flüchteten die 3 dunkel gekleideten Personen in Richtung eines Schnellimbisses. Am Gebäude entstand ein Sachschaden von mehr als 1.000 Euro. Die Polizei Kaiserslautern sucht nach weiteren Zeugen. Im Pirmasenser Ortsbezirk Niedersimten gibt es 4 neue Sitzbänke an Bushaltestellen. Mitglieder des Vereins Simter Spengler haben die Bänke selbst aus Holz und Edelstahl gebaut und dabei nach eigenen Angaben besonders auf Barrierefreiheit geachtet. In den kommenden Tagen soll außerdem ein neues Ortseingangsschild aufgestellt werden. Finanziert wurde das Projekt unter anderem über Spenden und das Projekt Heimat lieben der Sparkasse Südwestpfalz. Gebaut wurde das Schild von Mitarbeitern der Heinrich-Kimmle-Stiftung. Die Stadt Pirmasens ruft die örtlichen Sportvereine dazu auf, Kandidatinnen und Kandidaten für die Sportlerehrung im kommenden Frühjahr vorzuschlagen. Geehrt werden sollen Einzelsportler und Mannschaften, die in diesem Jahr besondere Leistungen erzielt haben. Die Vereine können ihre Vorschläge noch bis zum 31. Dezember beim Stadtmarketing einreichen. Später eingehende Meldungen können nach Angaben der Stadt nicht mehr berücksichtigt werden.
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0: Richtig freundlicher Oktobermorgen rund um Kaiserslautern, Pirmasens und Zweibrücken. Überall startet der Tag mit klarer Luft und frischen 10 bis 14 Grad. Später knallt die Sonne ordentlich rein und am Nachmittag landen wir je nach Ort bei rund 22 bis 23 Grad. Nur in den nächsten Stunden ziehen höchstens mal ein paar Wolken durch. Insgesamt bleibt's aber meist sonnig und angenehm mild.
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3: Sieht aktuell noch gut aus auf den Straßen, momentan nicht viel los. Wir wünschen euch eine gute Fahrt.
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3: Aktuell keine Blitzer. Falls ihr welche unterwegs entdeckt, dann einfach an uns schicken. 0631 7500 4x die 7.
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0: Direkt in der Stadt gibt's gerade 15 Grad. Tröben meldet 19 und in Rieleberg liegen wir bei 16 Grad.
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2: Ich bin Thomas Bleskin. In Magdeburg kommt heute Vormittag erstmals seit der Wahl der neue Landtag zusammen. Weil die AfD zum ersten Mal den Landtagspräsidenten stellen könnte, haben mehrere Bündnisse der Zivilgesellschaft Proteste angekündigt.
3: Schon früh am Morgen, Stunden vor Beginn der Landtagssitzung, kamen die ersten Demonstranten. Der Landtag, mitten in der Innenstadt von Magdeburg, ist mit Polizeigittern weiträumig abgesperrt und dutzende Polizeiautos stehen davor und in den angrenzenden Straßen. Denn auf der ersten Landtagssitzung nach der Wahl in Sachsen-Anhalt liegt ein ganz besonderer Fokus. Denn zum ersten Mal könnte in Deutschland ein Landtagspräsident der AfD gewählt werden. Als Chef der Landtagsverwaltung hat er viele Befugnisse und gilt als ranghöchster Politiker des Landes. Die AfD wird vom Verfassungsschutz in Sachsen-Anhalt als gesichert rechtsextrem eingestuft. Aus Magdeburg, Simon Krämer.
2: In Frankreich haben die Gewerkschaften für heute zu einem großen Protesttag an Gymnasien und Universitäten aufgerufen. Dabei geht es vor allem um mehr Geld für das Bildungswesen.
4: An zahlreichen Gymnasien und einigen Universitäten haben zum Start des Protesttags bereits Blockadeaktionen von Schülern und Studenten begonnen. Erstmals haben sich auch Gewerkschaften den Protesten angeschlossen, auch Lehrkräfte und Eltern sind dabei. Alleine zu einer Demonstration hier in Paris werden 20.000 bis 40.000 Teilnehmer erwartet. Auch in anderen Großstädten sind Versammlungen geplant. Die Polizei hat ein Großaufgebot mobilisiert. Die Sorge der Regierung ist, dass die Proteste sich, angefacht durch hohe Spritpreise und Lebenshaltungskosten, auf andere Bereiche ausweiten. Michael Evers, Paris.
2: Die Zahl der Kriegsdienstverweigerer in Deutschland steigt weiter an. Von Januar bis Ende August dieses Jahres seien bereits gut 12.000 Anträge auf Kriegsdienstverweigerung beim zuständigen Bundesamt für Familie und zivilgesellschaftliche Aufgaben eingegangen, berichten die Funke-Medien und das Redaktionsnetzwerk Deutschland. Damit liegt die Zahl der Anträge schon jetzt dreimal höher als im gesamten Jahr 2025. Die Anschaffungspreise von Elektroautos und Verbrennern nähern sich wieder an. Nach einer Studie des Center Automotive Research waren die beliebtesten Stromer im September im Schnitt noch 2.100 Euro teurer als vergleichbare Verbrenner. Das waren 125 Euro weniger als im August. Als Gründe nennt das Institut höhere Rabatte und neue, günstigere Elektroautos. Die staatliche Kaufprämie ist in dem Vergleich noch nicht berücksichtigt.
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0: Richtig freundlicher Oktobermix. Rund um Kaiserslautern, Pirmasens und Zweibrücken. Jetzt am Vormittag knackt die Sonne überall schon um die 14 bis 15 Grad. Später wird's angenehm mild bis warm mit Spitzen um 23 bis 24 Grad. Dazu meist klar bis nur leicht bewölkt. Erst Richtung Abend kühlt es spürbar ab und in der Nacht ziehen vor allem bei Kaiserslautern und in der Pfalz stellenweise Nebel und ein paar Schauer auf.
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5: Auf den Straßen sieht es aktuell ganz gut aus. Keine großen Probleme, keine großen Staus. Wir wünschen euch eine angenehme Fahrt.
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5: Blitze haben wir aktuell keine. Falls ihr welche unterwegs entdeckt, dann bitte melden an uns 0631 75 00 4 mal die 7.
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5: Also ich muss ja gestehen, ich finde es auch ziemlich eklig, aber ich bin auch immer derjenige, der sie rausbringen muss. Spinnen sind gerade jetzt im Herbst bei uns in der Westpfalz häufig mal wieder in der Wohnung anzutreffen. Warum das Ganze so ist und wie wir sie relativ schnell und ohne chemische Mittel oder ohne sie irgendwie zu töten rausbefördern können, darüber reden wir gleich nochmal in Total Regional nach zwei Songs.
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2: Plötzlich sitzt sie in der Badewanne oder flitzt quer durchs Wohnzimmer. Auch in Lautern, Pirmasens und Zweibrücken fallen wieder häufig große Spinnen im Haus auf. Warum die ausgerechnet im Herbst so aktiv sind und wie ihr die achtbeinigen Besucher ohne Chemie loswerdet, weiß Kollege Elliot.
3: Erst einmal die beruhigende Nachricht. Die typischen Spinnen in unseren Häusern sind für Menschen normalerweise harmlos. Sie haben auch kein Interesse daran, uns näher kennenzulernen. Viel spannender finden sie Fliegen, Mücken, Silberfischchen und Motten. Dass wir im Herbst mehr Spinnen bemerken, liegt nicht nur an den kühleren Temperaturen. Bei vielen Arten beginnt jetzt die Paarungszeit. Vor allem die Männchen der großen Hauswinkelspinne wandern auf der Suche nach einem Weibchen umher und landen dabei gelegentlich auch in unseren Wohnräumen. Taucht eine große Spinne in der Badewanne oder im Waschbecken auf, ist sie übrigens nicht aus dem Abfluss gekrabbelt. Meist ist sie hineingefallen und kommt an den glatten Wänden nicht mehr hoch. Ein Handtuch über dem Rand kann schon als kleine Fluchtrampe dienen. Wenn ihr die Spinne lieber selbst nach draußen bringen möchtet, braucht ihr nur ein Glas und ein festes Stück Papier oder dünne Pappe. Das Glas vorsichtig über das Tier setzen, das Papier langsam darunter schieben und die Spinne an einem geschützten Platz wieder freilassen. Bitte nicht an einem Bein greifen. Spinnen können Beine an einer Sollbruchstelle abwerfen, wenn sie sich bedroht fühlen. Vorbeugen könnt ihr mit Fliegengittern an häufig geöffneten Fenstern. Auch größere Spalten an Türen oder Kellerfenstern lassen sich schließen. Chemische Sprays sind nicht nötig, sie belasten auch andere Tiere und beseitigen ein Problem, das eigentlich keines ist. Und wer sich überwinden kann, lässt die eine oder andere Zitterspinne einfach in ihrer Ecke sitzen. Sie bleibt meist unauffällig und übernimmt kostenlos die Insektenkontrolle. Also Glas drauf, Papier drunter und ganz ruhig bleiben, dann endet der achtbeinige Hausbesuch in der Westpfalz für beide Seiten ohne großes Drama.
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0: Direkt in der Stadt gibt's gerade 15 Grad. Tröben meldet 19 und in Rieleberg liegen wir bei 16 Grad.
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2: Mit Frederik Stübing, schönen guten Tag. Die seit Februar 2025 geltende Zuzugssperre für bestimmte anerkannte Schutzberechtigte in Pirmasens wird fortgeführt. Damit ist ein Zuzug in die Stadt grundsätzlich weiterhin nur in gesetzlich vorgesehenen Ausnahmefällen möglich. Die Stadt hatte sich für eine Fortsetzung eingesetzt und verweist auf die weiterhin hohe Belastung von Schulen, Kitas, Sprachförderung, Beratungsangeboten und dem Wohnungsmarkt. Die Regelung soll vor allem zusätzliche Zuzüge von Schutzberechtigten begrenzen, die bereits an einem anderen Ort in Deutschland leben. 2027 soll die Situation erneut überprüft werden. Das Landgericht Kaiserslautern hat eine 26-Jährige wegen versuchten Totschlags und mehreren Körperverletzungsdelikten zu 5 Jahren Haft verurteilt. Nach Überzeugung des Gerichts hatte sie im Februar eine ehemalige Freundin in deren Wohnung angegriffen und 2-mal mit einem Messer zugestochen. Das Opfer überlebte schwer verletzt und ist seit der Tat querschnittsgelähmt. Nach Auffassung des Gerichts handelte die Angeklagte aus Wut und Eifersucht. Ein Gutachten kam zu dem Ergebnis, dass ihre Schuldfähigkeit trotz psychischer Probleme und Drogenkonsums nicht eingeschränkt war. Ein 63-Jähriger hat in der Nacht zu Sonntag 3 mutmaßliche Einbrecher an einem Geschäftsgebäude in der Merkurstraße überrascht. Nach Angaben der Polizei versuchten die Unbekannten zwischen 3:30 und 4 Uhr eine Außentür aufzuhebeln. Als der Zeuge den Geräuschen nachging, flüchteten die 3 dunkel gekleideten Personen in Richtung eines Schnellimbisses. Am Gebäude entstand ein Sachschaden von mehr als 1.000 Euro. Die Polizei Kaiserslautern sucht nach weiteren Zeugen. Im Pirmasenser Ortsbezirk Niedersimten gibt es 4 neue Sitzbänke an Bushaltestellen. Mitglieder des Vereins Simter Spengler haben die Bänke selbst aus Holz und Edelstahl gebaut und dabei nach eigenen Angaben besonders auf Barrierefreiheit geachtet. In den kommenden Tagen soll außerdem ein neues Ortseingangsschild aufgestellt werden. Finanziert wurde das Projekt unter anderem über Spenden und das Projekt Heimat lieben der Sparkasse Südwestpfalz. Gebaut wurde das Schild von Mitarbeitern der Heinrich-Kimmle-Stiftung. Die Stadt Pirmasens ruft die örtlichen Sportvereine dazu auf, Kandidatinnen und Kandidaten für die Sportlerehrung im kommenden Frühjahr vorzuschlagen. Geehrt werden sollen Einzelsportler und Mannschaften, die in diesem Jahr besondere Leistungen erzielt haben. Die Vereine können ihre Vorschläge noch bis zum 31. Dezember beim Stadtmarketing einreichen. Später eingehende Meldungen können nach Angaben der Stadt nicht mehr berücksichtigt werden.
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0: Richtig freundlicher Oktobermix. Rund um Kaiserslautern, Pirmasens und Zweibrücken. Jetzt am Vormittag knackt die Sonne überall schon um die 14 bis 15 Grad. Später wird's angenehm mild bis warm mit Spitzen um 23 bis 24 Grad. Dazu meist klar bis nur leicht bewölkt. Erst Richtung Abend kühlt es spürbar ab und in der Nacht ziehen vor allem bei Kaiserslautern und in der Pfalz stellenweise Nebel und ein paar Schauer auf.
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3: Sieht aktuell noch gut aus auf den Straßen, momentan nicht viel los. Wir wünschen euch eine gute Fahrt.
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3: Achtung, liebe Autofahrer, es gibt eine Verkehrskontrolle und zwar in der Zollamtstraße in Kaiserslautern vom 11-Freunde-Kreisel kommend. Da wird am Netto rausgezogen und das heißt für euch natürlich wie immer vorsichtig und ordentlich fahren. Handy weg vom Ohr, immer schön angeschnallt sein und dann passt das auch. Wenn ihr noch was entdeckt, dann meldet uns gerne an die 0631 75 00 4x7.
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0: Wir beantworten wieder eure Fragen. Hallo zusammen, hier ist die Antenne und wir beantworten heute die Frage von der lieben Sandra aus Pirmasens. Die wollte nämlich gerne mal wissen, warum ist mit manchen Menschen nicht gut Kirschen essen? Ja, gute Frage. Die Antwort darauf gibt's jetzt.
1: Ich hab gar nichts verstanden.
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3: Diese Redewendung stammt wieder mal aus der Zeit des Mittelalters. Denn im Gegensatz zu heute, wo es uns so ziemlich zu jedem Zeitpunkt möglich ist zu essen, was wir eigentlich wollen, war das damals nicht so einfach. Kirschen galten als eine sehr edle, seltene und dementsprechend teure Frucht. Nur gut situierte Menschen konnten sich die Köstlichkeit leisten und haben sich sogar zum gemeinsamen Kirschenessen getroffen. Jetzt gab es natürlich Menschen, die nicht so gut betucht waren und trotzdem in den Genuss von Kirschen kommen wollten. Die haben dann vorgegeben, reich zu sein, haben sich an den Gesprächen der wirklich Reichen beteiligt, um eben an die süße Leckerei zu kommen. Ist der Schwindel dann aufgeflogen, wurden diese Menschen dann verjagt, indem sie mit Kirschkernen bespuckt wurden. Mit denen war dann einfach nicht gut Kirschen essen.
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1: Ein Gorilla taucht aus dem Dickicht auf. Die Kamera bleibt ganz nah dran und wir halten auf dem Sofa kurz die Luft an. Solche Fernsehmomente verbinden viele mit Heinz Sielmann und seinen Expeditionen ins Tierreich. Mit seinen Filmen brachte Sielmann ab den 60er Jahren atemberaubende Aufnahmen aus der Tierwelt in die deutschen Wohnzimmer. Heute, vor 20 Jahren, ist Heinz Sielmann gestorben. Eine neue Biografie erzählt jetzt von der abenteuerlichen Expedition hinter seinen Bildern. Liv Morgan.
2: Heinz Sielmann wollte Tiere nicht einfach nur zeigen. Er wollte Bilder einfangen, die sein Publikum so noch nie gesehen hatte. Dafür reiste er zu Berggorillas in die Urwälder des heutigen Kongo. In den Gebirgswäldern Papua-Neuguineas filmte er die spektakuläre Balz der Paradiesvögel. Wie aufwendig solche Aufnahmen damals in den 50er und 60er Jahren waren, zeigt die neue Sielmann-Biografie Abenteuer Naturfilm. Autor Michael Sutor.
3: Damals war Reisen ein Abenteuer. Man wusste nicht, was einen vor Ort erwartet. Allein das Dorthin kommen. Bei jeder einzelnen Expedition ging es immer bis ans Limit. Für schöne Aufnahmen hat er alles riskiert.
2: So entstanden Bilder, die für viele Fernsehzuschauer in den 60er Jahren neu waren. Heinz Sielmann erkannte früh, welches Potenzial im damals noch jungen Fernsehen steckte.
3: Explizit kann man sagen, dass Sielmann die Fähigkeit besaß, Geschichten zu erzählen. Es reicht nicht nur, sich vor eine Tierart zu setzen und sie in ganz bestimmten Verhalten zu filmen, sondern man versucht, das in einen erzählerischen Kontext zu setzen. Und das hat Sielmann ganz hervorragend gewusst und verstanden, schon sehr früh verstanden.
2: Zunächst in Schwarz-Weiß, später in Farbe. 26 Jahre lang ist Sielmann das Gesicht von Expeditionen ins Tierreich.
3: Viele, viele Menschen liebten seine Filme, haben sie angeguckt. Für viele war das auch der Startschuss, den Naturschutzaspekt in Fokus zu nehmen. Das haben sehr viele dann auch gemacht.
1: Autor Michael Sutor hat für seinen Sielmann-Biografie Tagebücher gelesen und bislang unveröffentlichte Expeditionsfotos restauriert. Sein Buch heißt Abenteuer Naturfilm. Heinz Sielmann vom Tierfilmer zum Medienpionier und ist im Buchhandel erhältlich. Mehr Infos findet ihr auch auf unserer Homepage im Ratgeber.
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0: In Weilerbach gibt's gerade 18 Grad, Winsberg meldet 20 und Rosenkopf 18 Grad.
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2: Ich bin Thomas Bleskin. Der frühere BND-Präsident August Hanning ist unter Spionageverdacht festgenommen worden. Nach Angaben des Generalbundesanwalts geht es unter anderem um versuchten Landesverrat und geheimdienstliche Agententätigkeit. Ebenfalls festgenommen wurde Hannings früherer Büroleiter. Er soll Hanning gegen Geld mit mehr als 2000, teils als Verschlusssache eingestuften Dokumenten des Bundesnachrichtendienstes versorgt haben. Hanning soll die Informationen für seine Tätigkeit als Sicherheitsberater genutzt haben. In Magdeburg ist erstmals seit der Wahl der neue Landtag zusammengekommen. Weil die AfD zum ersten Mal den Landtagspräsidenten stellen könnte, haben mehrere Bündnisse der Zivilgesellschaft Proteste angekündigt.
3: Schon früh am Morgen, Stunden vor Beginn der Landtagssitzung, kamen die ersten Demonstranten. Der Landtag, mitten in der Innenstadt von Magdeburg, ist mit Polizeigittern weiträumig abgesperrt und dutzende Polizeiautos stehen davor und in den angrenzenden Straßen. Denn auf der ersten Landtagssitzung nach der Wahl in Sachsen-Anhalt liegt ein ganz besonderer Fokus. Denn zum ersten Mal könnte in Deutschland ein Landtagspräsident der AfD gewählt werden. Als Chef der Landtagsverwaltung hat er viele Befugnisse und gilt als ranghöchster Politiker des Landes. Die AfD wird vom Verfassungsschutz in Sachsen-Anhalt als gesichert rechtsextrem eingestuft. Aus Magdeburg Simon Krämer.
2: In Frankreich haben die Gewerkschaften für heute zu einem großen Protesttag an Gymnasien und Universitäten aufgerufen. Dabei geht es vor allem um mehr Geld für das Bildungswesen.
4: An zahlreichen Gymnasien und einigen Universitäten haben zum Start des Protesttags bereits Blockadeaktionen von Schülern und Studenten begonnen. Erstmals haben sich auch Gewerkschaften den Protesten angeschlossen, auch Lehrkräfte und Eltern sind dabei. Alleine zu einer Demonstration hier in Paris werden 20.000 bis 40.000 Teilnehmer erwartet. Auch in anderen Großstädten sind Versammlungen geplant. Die Polizei hat ein Großaufgebot mobilisiert. Die Sorge der Regierung ist, dass die Proteste sich, angefacht durch hohe Spritpreise und Lebenshaltungskosten, auf andere Bereiche ausweiten. Michael Evers, Paris.
2: Die Anschaffungspreise von Elektroautos und Verbrennern nähern sich wieder an. Nach einer Studie des Center Automotive Research waren die beliebtesten Stromer im September im Schnitt noch etwa 2.100 Euro teurer als vergleichbare Verbrenner. Das waren 125 Euro weniger als im August. Als Gründe nennt das Institut höhere Rabatte und neue, günstigere Elektroautos.
1: Und jetzt noch mehr Informationen aus unserer Region.
5: Mit Frederik Stübing, schönen guten Tag. Die seit Februar 2025 geltende Zuzugssperre für bestimmte anerkannte Schutzberechtigte in Pirmasens wird fortgeführt. Damit ist ein Zuzug in die Stadt grundsätzlich weiterhin nur in gesetzlich vorgesehenen Ausnahmefällen möglich. Die Stadt hatte sich für eine Fortsetzung eingesetzt und verweist auf die weiterhin hohe Belastung von Schulen, Kitas, Sprachförderung, Beratungsangeboten und Wohnungsmarkt. Die Regelung soll vor allem zusätzliche Zuzüge von Schutzberechtigten begrenzen, die bereits an einem anderen Ort in Deutschland leben. 2027 soll die Situation erneut überprüft werden. Außerdem in den regionalen Nachrichten um 5 Jahre Haft nach schwerem Messerangriff in Kaiserslautern, Pirmasens sucht Kandidaten für die Sportlerehrung 2027 und Zeuge vertreibt 3 mutmaßliche Einbrecher in Kaiserslautern. Ausführliche Nachrichten aus der Region gibt's wieder um 5:30.
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0: Von Kaiserslautern bis Pirmasens knallt heute vielerorts die Sonne raus. Dazu liegen die Höchstwerte bei rund 22 bis 23 Grad. Rund um Zweibrücken ist es zunächst etwas frischer, zieht aber im Tagesverlauf auch ordentlich an und wird freundlich. Heute Nachmittag bleibt es insgesamt trocken, klar bis leicht bewölkt und richtig angenehm mild.
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6: Auf den Straßen sieht es aktuell ganz gut aus. Keine großen Probleme, keine großen Staus. Wir wünschen euch eine angenehme Fahrt.
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6: Achtung, liebe Autofahrer, es gibt eine Verkehrskontrolle und zwar in der Zollamtstraße in Kaiserslautern vom Elf-Freunde-Kreise kommend. Da wird am Netto rausgezogen und das heißt für euch natürlich wie immer vorsichtig und ordentlich fahren. Handy weg vom Ohr, immer schön angeschnallt sein und dann passt das auch. Wenn ihr noch was entdeckt, dann meldet uns gerne an die 0631 75 00 4x7.
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7: Das ist so ein Thema, da versucht man mit der Stimme natürlich so tief wie möglich zu gehen, wenn man über Barry White spricht.
6: Ja, Barry White Tribute Show kommt jetzt an diesem Wochenende nach Kaiserslautern in die Fruchthalle. Und was euch da alles erlebt und erwartet, darüber reden wir gleich nach zwei Songs.
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0: Let the music play. Ja, bei diesem Barry White-Hit, da können viele direkt mitsummen. Ne? Diesen Samstag bringt Tony Davis die Musik des Soul-Sängers in die lauterer Vorteile. Und dafür kommt er mit ordentlich Verstärkung. Wer mit ihm auf der Bühne steht, das verrät er uns einfach selbst.
1: Eine richtig High-Power-Show mit verschiedenen Musikern vom International Team. Wir haben als Gast Waldo Weathers. Sir Waldo Weathers von James Brown. Ist ein Saxophonist, sehr bekannt von den 90ern mit James Brown und on Tour. Und ich auch Alex Perra aus Kuba auf Percussions.
0: Dazu kommen Streicherinnen, Background-Gesang und eine Band mit Keyboard, Schlagzeug und Bass. Davis stammt aus Ohio und kam mit der amerikanischen Armee nach Deutschland. Bei der Barry White Show war er zunächst Background-Sänger und Moderator, später übernahm er dann die Hauptrolle. Heute will er mit seinem Ensemble die großen Hits wieder aufleben lassen. Aber der Abend bleibt musikalisch nicht ausschließlich bei Barry White.
1: Wir machen so eine Barry White Show, aber mehr Show-Art. Wir haben auch ein paar andere Lieder da drin, dass die Leute auf eine Musical-Reise nehmen können. Weil wir sind ein Tribute-Show. Wir wollten verschiedene Gefühle reinbringen. Nicht nur Barry White Songs. Hauptsache ist Barry White Songs, aber wir machen auch ein paar andere Lieder dazwischen.
0: Barry White gibt also die Richtung vor. Unterwegs gibt es aber auch andere Songs zum Entdecken. Und Davis wünscht sich ausdrücklich, dass ihr eure Tanzschuhchen mitbringt. Die Barry White Tribute Show mit Tony Davis und Orchester findet diesen Samstag in der Fruchthalle in Kaiserslautern statt. Beginn ist um 20.30 Uhr. Die Tickets gibt's unter anderem bei Eventim.
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0: In Weilerbach gibt's gerade 18 Grad, Winsberg meldet 20 und Rosenkopf 18 Grad.
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0: Von Kaiserslautern bis Pirmasens knallt heute vielerorts die Sonne raus. Dazu liegen die Höchstwerte bei rund 22 bis 23 Grad. Rund um Zweibrücken ist es zunächst etwas frischer, zieht aber im Tagesverlauf auch ordentlich an und wird freundlich. Heute Nachmittag bleibt es insgesamt trocken, klar bis leicht bewölkt und richtig angenehm mild.
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2: Sieht aktuell noch gut aus auf den Straßen, momentan nicht viel los. Wir wünschen euch eine gute Fahrt.
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2: Achtung, liebe Autofahrer, es gibt eine Verkehrskontrolle und zwar in der Zollamtstraße in Kaiserslautern vom Elf-Freunde-Kreisel kommend. Da wird am Netto rausgezogen und das heißt für euch natürlich wie immer vorsichtig und ordentlich fahren. Handy weg vom Ohr, immer schön angeschnallt sein und dann passt das auch. Wenn ihr noch was entdeckt, dann meldet uns gerne an die 0631 75 00 4x die 7.
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1: Wissenschaftler, die einzelne Gehirnzellen mit einem Lichtstrahl an- und ausschalten können. Klingt nach Science Fiction, ist aber die Entdeckung, für die heute zwei deutsche Forscher den Medizinnobelpreis bekommen haben. Peter Hegemann aus Berlin, Georg Nagel aus Würzburg und der US-Forscher Karl Deisseroff nutzten etwas, das ursprünglich aus Grünalgen stammt. In der Alge steckt ein winziges Eiweiß, das auf Licht reagiert. Bringt man diesen Lichtschalter in bestimmte Nervenzellen, senden sie bei Licht ein Signal. So können Forschende im Labor beobachten, welche Zellen zum Beispiel bewegen, Erinnerungen oder Schlaf steuern. Bei Mäusen ließen sich damit sogar ganz gezielt einzelne Bereiche im Gehirn aktivieren. Für Menschen gibt es natürlich noch keinen Lichtschalter fürs Gehirn. Die Methode hilft aber dabei, Krankheiten wie Parkinson, Epilepsie oder Alzheimer besser zu verstehen. Der Nobelpreis für Medizin geht also auch so ein bisschen an eine Alge. Die macht zwar kein großes Licht, hat der Forschung aber gezeigt, wie man Gehirnzellen zum Leuchten bringt.
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0: In Erlenbach sind es gerade 21 Grad, Winzeln liegt bei 21 Grad und Walzhausen meldet 22 Grad.
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2: Ich bin Thomas Bleskin. Der frühere BND-Präsident August Hanning ist unter Spionageverdacht festgenommen worden. Nach Angaben des Generalbundesanwalts geht es unter anderem um versuchten Landesverrat und geheimdienstliche Agententätigkeit.
3: Bis 2005 war Hanning BND-Präsident, später wechselte er als Sicherheitsberater in die Privatwirtschaft. Für diese Tätigkeit soll er seinen ehemaligen Büroleiter als Quelle angezapft haben, der immer noch für den BND arbeitete und dem jetzt Beihilfe vorgeworfen wird. Er wurde ebenfalls festgenommen. Über Jahre soll Hanning so einen anderen Nachrichtendienst mit internen BND-Infos versorgt haben. Ihm auf die Spur gekommen sind die Ermittler in Zusammenhang mit dem Entführungsfall der Kinder der Familie Block. Jan-Henner Reitze, Nachrichtenredaktion.
2: Einen Monat nach der Landtagswahl in Sachsen-Anhalt ist das neue Parlament zu seiner konstituierenden Sitzung zusammengetreten. Im Mittelpunkt steht die Wahl des Landtagspräsidenten. Die AfD, die bei der Wahl fast 44% erreicht hatte, schlägt dafür den Abgeordneten Tobias Rausch vor. Das BSW hat angekündigt, für ihn zu stimmen. Sollte Rausch gewählt werden, wäre er der erste AfD-Landtagspräsident in Deutschland. Im Prozess um zusätzliches Schmerzensgeld für Hinterbliebene der Germanwings-Katastrophe hat das Landgericht Braunschweig die Klage gegen die Bundesrepublik abgewiesen. Nach Auffassung der Richter können die Angehörigen gleichwertige Ansprüche gegen Germanwings geltend machen.
4: Nach Auffassung des Gerichts steht den Hinterbliebenen kein Schmerzensgeld vom Staat zu. Die Ansprüche müssten gegenüber der Airline geltend gemacht werden. Die Germanwings-Maschine war am 24. März 2015 auf dem Weg von Barcelona nach Düsseldorf in den französischen Alpen abgestürzt. Ermittlungen ergaben, dass der Co-Pilot das Flugzeug absichtlich gegen einen Berg gesteuert hatte. Weil seine Flugtauglichkeit nicht ausreichend überwacht worden sei, hatten 30 Hinterbliebene jeweils bis zu 110.000 Euro von der Bundesrepublik verlangt. Diana Kramer, Nachrichtenredaktion.
2: In Kenia ist erstmals eine Ebola-Infektion bestätigt worden. Nach Angaben des Gesundheitsministeriums starb ein Patient in Nairobi an dem Virus. Der Mann hatte zuvor mehrere Jahre in der Demokratischen Republik Kongo gelebt und war über Uganda nach Kenia gereist. Die Behörden haben bislang 28 Kontaktpersonen identifiziert und suchen außerdem nach den Passagieren und Besatzungsmitgliedern seines Fluges.
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5: Mit Frederik Stübing, schönen guten Tag. Die seit Februar 2025 geltende Zuzugssperre für bestimmte anerkannte Schutzberechtigte in Pirmasens wird fortgeführt. Damit ist ein Zuzug in die Stadt grundsätzlich weiterhin nur in gesetzlich vorgesehenen Ausnahmefällen möglich. Die Stadt hatte sich für eine Fortsetzung eingesetzt und verweist auf die weiterhin hohe Belastung von Schulen, Kitas, Sprachförderung, Beratungsangeboten und Wohnungsmarkt. Die Regelung soll vor allem zusätzliche Zuzüge von Schutzberechtigten begrenzen, die bereits an einem anderen Ort in Deutschland leben. 2027 soll die Situation erneut überprüft werden. Außerdem in den regionalen Nachrichten um 5 Jahre Haft nach schwerem Messerangriff in Kaiserslautern. Pirmasens sucht Kandidaten für die Sportlerehrung 2027 und Zeuge vertreibt 3 mutmaßliche Einbrecher in Kaiserslautern. Ausführliche Nachrichten aus der Region gibt's wieder um 5:30.
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0: Richtig feiner Oktobermittag in und rund um Kaiserslautern, Pirmasens und Zweibrücken. Viel Sonne, kaum Wolken und angenehme 20 bis 22 Grad. Auch am Nachmittag bleibt's freundlich und trocken mit Spitzen um 22 Grad. Erst Richtung Abend geht es spürbar runter, die Nacht startet klar und später wird es stellenweise neblig.
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6: Wir schauen kurz auf die Straßen und da ist soweit alles im grünen Bereich. Ich wünsche euch eine gute Fahrt.
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6: Wir starten mit einer Abstandsmessung. Die haben wir auf der A6 in Höhe Bruchmühlbach-Miesau. Es wird außerdem geblitzt auf der A8 Zweibrücken in Fahrtrichtung Pirmasens in Höhe der Abfahrt Bubenhausen. Bei euch sind 100 km/h erlaubt. Dann schauen wir auf die A63 in Fahrtrichtung Mainz. Kurz nach der Auffahrt Kaiserslautern Zentrum. Immer noch ein Blitzer in der 100er-Zone. Und den letzten Blitzer haben wir aktuell in Kaiserslautern in der Alex-Müller-Straße. Bei euch sind 30 km/h erlaubt. Falls ihr noch was entdeckt unterwegs, dann gebt uns einfach Bescheid über die 0631 75 00 4 mal die 7.
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6: Euer Dienstagmittag bei der Antenne. Schön, dass auch ihr mit am Start seid. Ja, und es findet wieder ein ganz tolles Konzert statt, diesen Samstag in der Lautrer Fruchthalle. Es ist nämlich Zeit für die Barry White Tribute Show. Und was euch dort genau erwartet, das verrät uns gleich mal einer der Bandmitglieder, der Tony Davis. Und das machen wir nach zwei Hits. Also bleibt bei uns.
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0: Let the Music Play. Bei diesem Barry White-Hit können viele direkt mitsummen. Diesen Samstag bringt Tony Davis die Musik des Soul-Sängers in die Lautrer Fruchthalle und dafür kommt er mit ordentlich Verstärkung. Wer mit ihm auf der Bühne steht, verrät er selbst.
1: Eine richtig High-Power-Show mit verschiedenen Musikern vom International Team. Wir haben als Gast Waldo Weathers, Sir Waldo Weathers von James Brown. Er ist ein Saxophonist, sehr bekannt von den 90ern mit James Brown und on Tour. Wir haben auch Alex Perra aus Kuba auf Percussions.
0: Dazu kommen Streicherinnen, Background-Gesang und eine Band mit Keyboard, Schlagzeug und Bass. Davis selbst stammt aus Ohio und kam mit der amerikanischen Armee nach Deutschland. Bei der Barry White Show war er zunächst Background-Sänger und Moderator, später übernahm er dann die Hauptrolle. Heute will er mit seinem Ensemble die großen Hits wieder aufleben lassen, aber der Abend bleibt musikalisch nicht ausschließlich bei Barry White.
1: Wir machen so eine Barry White Show, aber mehr Showart. Wir haben auch ein paar andere Lieder da drin, dass die Leute auf eine Musikreise nehmen können. Weil wir sind ein Tribute Show. Wir wollten verschiedene Gefühle reinbringen. Nicht nur Barry White Songs, das Hauptsache ist Barry White Songs, aber wir machen auch ein paar andere Lieder dazwischen.
0: Barry White gibt also die Richtung vor. Unterwegs gibt es aber auch andere Songs zu entdecken und Davis wünscht sich ausdrücklich, dass ihr eure Tanzschuhe mitbringt. Die Barry White Tribute Show mit Tony Davis und Orchester findet diesen Samstag in der Fruchthalle in Kaiserslautern statt. Beginn ist um 20.30 Uhr. Tickets gibt's unter anderem bei Eventim.
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0: In Erlenbach sind es gerade 21 Grad, Winzeln liegt bei 21 Grad und Waldshausen meldet 22 Grad.
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0: Richtig feiner Oktobermittag in und rund um Kaiserslautern, Pirmasens und Zweibrücken. Viel Sonne, kaum Wolken und angenehme 20 bis 22 Grad. Auch am Nachmittag bleibt es freundlich und trocken mit Spitzen um 22 Grad. Erst Richtung Abend geht es spürbar runter, die Nacht startet klar und später wird es stellenweise neblig.
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2: Kurzer Verkehrscheck und da ist soweit alles im grünen Bereich. Ich wünsche euch eine gute und sichere Fahrt.
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2: Wir haben mal wieder eine Abstandsmessung auf der A6 in Höhe Bruchmühlbach-Miesau. Lasergeräte stehen oben auf einer Brücke. Dann haben wir noch einen Blitzer auf der A8. Zwei Brücken in Fahrtrichtung Pirmasens in Höhe der Abfahrt Bubenhausen in der 100er-Zone. Und auch auf der A63 in Fahrtrichtung Mainz, kurz nach der Auffahrt von Kaiserslautern Zentrum auskommt. Auch hier ein Blitzer 100 km/h bei euch erlaubt. Den letzten Blitzer haben wir aktuell in Kaiserslautern in der Alex-Müller-Straße bei euch in der 30er-Zone. Falls ihr sonst noch was entdeckt unterwegs, Blitzerstausperrungen oder ähnliches, dann meldet uns das einfach über die 0631 75 00 4 mal die 7.
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2: Der Volkspark war früher Teil einer viel größeren Anlage mit Ausstellungshallen, Brunnen und riesigen Figuren. Beim Vortrag Raum für die schönen Dinge nimmt euch Sarah Brück mit in dieses verschwundene Stück lauterer Stadtgeschichte. Und das Ganze gibt's morgen. Beginn ist am 19 Uhr im Institut für Pfälzische Geschichte und Volkskunde im Benzinoring 6. Der Eintritt ist frei. Wenn eure Kinder gerne tüfteln und Sachen ausprobieren, könnte der Mintwoch etwas für sie sein. In der Jugendbücherei in Zweibrücken wird gemeinsam gerätselt, gebastelt und experimentiert. Das Ganze ist morgen und es sind 5- bis 7-Jährige von 16 bis 17 Uhr dran in der Hofenfelsstraße 53. Teilnahme ist kostenlos, die Plätze sind aber begrenzt und um eine Anmeldung wird gebeten bei der Jugendbücherei. 27 kleine Holzwürfel, 7 Bauteile und eine knifflige Aufgabe. Im Dynamikum Pirmasens bauen Kinder von 8 bis 12 Jahren ihr eigenes Knobelspiel und entdecken dabei, wie Formen zusammenpassen. Der Workshop findet am Donnerstag von 16 bis 17 Uhr statt in der Fröhnstraße 8. Auch kostenfreies Angebot. Anmelden könnt ihr eure Kids über go.westpfalz.de/knobel. 6,5 Minuten, eigene Texte und ein Publikum, das den Sieger kürt. Beim Come On Poetry Slam könnt ihr Comedy, Rap, Gedichte und Geschichten erleben. Vorgetragen von Bühnenprofis und lokalen Talenten. Morgen geht's um 20 Uhr in der Schneinerei der Kammgarn Kaiserslautern los. Die Karten gibt's über Reservix ab 13,65 Euro oder an der Abendkasse für 14 Euro. Habt ihr noch was für die Veranstaltungstipps? Dann schickt uns doch bitte alle Infos wie immer an die 0631 75 00 4x die 7.
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0: Direkt in der Stadt und in Tröben gibt's gerade 22 Grad. Riedelberg liegt bei 22 Grad.
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2: Ich bin Babit Büchner. Zum ersten Mal stellt die AfD einen Landtagspräsidenten in Deutschland. Der 35-jährige Tobias Rausch hat im Landtag von Sachsen-Anhalt im ersten Wahlgang 48 Ja-Stimmen bekommen und damit die Wahl gewonnen. 29 Abgeordnete haben gegen ihn gestimmt, 5 haben sich enthalten. Die AfD hatte die Landtagswahl im September gewonnen, die absolute Mehrheit aber verfehlt. Das BSW hatte aber vorher angekündigt, Rausch mitzuwählen. In der Heimat ist es am schönsten. Die meisten Studienanfänger haben zumindest im vergangenen Wintersemester ihr Studium in dem Bundesland begonnen, in dem sie auch die Schule abgeschlossen haben. Das traf auf 69% zu, teilte das Statistische Bundesamt mit.
3: Neben der Nähe zur Heimat entscheidet aber auch das Studienangebot darüber, wo junge Menschen studieren. Das zeigt sich zum Beispiel in Brandenburg. Dort bleibt nur rund ein Drittel der Erstsemester im eigenen Land. Fast genauso viele zieht es ins benachbarte Berlin. Ganz anders ist es in Nordrhein-Westfalen. Dort gibt es viele Hochschulen, dementsprechend bleiben mit rund 80% besonders viele Studienanfänger hier. Fiona Reinhardt, Nachrichtenredaktion.
2: Der Nobelpreis für Physik geht in diesem Jahr an den belgisch-amerikanischen Astrophysiker Francis Hulson. Er erhält den Preis unter anderem für entscheidende Beiträge zum Neutrino-Observatorium IceCube, teilte die Königlich-Schwedische Akademie der Wissenschaften in Stockholm mit.
4: Der 82-jährige Hulson ist Teilchenphysiker und erforscht sogenannte Neutrinos. Das sind winzige Teilchen ohne elektrische Ladung, die nur sehr schwach mit normaler Materie reagieren und schwer nachzuweisen sind, weshalb die Wissenschaftler sie Geisterteilchen nennen. Hulson hatte die Idee, das Eis am Südpol als riesigen Neutrino-Detektor zu nutzen. Daraus entstand das IceCube-Observatorium, das einen ganzen Kubikkilometer Eis umfasst. Aus Skandinavien, Sigrid Harms.
2: Der frühere BND-Präsident August Hanning ist heute Morgen unter Spionageverdacht festgenommen worden, zusammen mit seinem früheren Büroleiter. Nach Angaben des Generalbundesanwalts soll Hanning über Jahre geheime BND-Dokumente von ihm erhalten und für seine Beratertätigkeit genutzt haben. Rund 2000 Dokumente sollen so weitergegeben worden sein.
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5: Mit Frederik Stübing, schönen guten Tag. Die seit Februar 2025 geltende Zuzugssperre für bestimmte anerkannte Schutzberechtigte in Pirmasens wird fortgeführt. Damit ist ein Zuzug in die Stadt grundsätzlich weiterhin nur in gesetzlich vorgesehenen Ausnahmefällen möglich. Die Stadt hatte sich für eine Fortsetzung eingesetzt und verweist auf die weiterhin hohe Belastung von Schulen, Kitas, Sprachförderung, Beratungsangeboten und Wohnungsmarkt. Die Regelung soll vor allem zusätzliche Zuzüge von Schutzberechtigten begrenzen, die bereits an einem anderen Ort in Deutschland leben. 2027 soll die Situation erneut überprüft werden. Außerdem in den regionalen Nachrichten um 5:30, 5 Jahre Haft nach schwerem Messerangriff in Kaiserslautern, Pirmasens sucht Kandidaten für die Sportlerehrung 2027 und Zeuge vertreibt 3 mutmaßliche Einbrecher in Kaiserslautern. Ausführliche Nachrichten aus der Region gibt's wieder um 5:30.
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0: Zwischen Lohnsfeld, Gersbach und Dellfeld zeigt sich der Mittag freundlich bis leicht wolkig. Dazu liegen die Temperaturen bei angenehmen 21 bis 23 Grad. In der Region bleibt es heute meist trocken und ordentlich mild, teils sogar mit ein paar sonnigen Momenten. Erst morgen ziehen mehr Wolken auf und vor allem rund um Pirmasens und 2 Brücken wird es dann unruhiger mit leichtem Regen.
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6: Wir schauen kurz auf die Straßen und da ist soweit alles im grünen Bereich. Ich wünsche euch eine gute Fahrt.
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6: Wir starten mit einer Abstandsmessung. Die haben wir auf der A6 in Höhe Bruchmühlbach-Miesau. Es wird außerdem geblitzt auf der A8, 2 Brücken in Fahrtrichtung Pirmasens in Höhe der Abfahrt Bubenhausen. Bei euch sind 100 km/h erlaubt. Dann schauen wir auf die A63 in Fahrtrichtung Mainz. Kurz nach der Auffahrt Kaiserslautern Zentrum. Immer noch ein Blitzer in der 100er-Zone. Und den letzten Blitzer haben wir aktuell in Kaiserslautern in der Alex-Müller-Straße. Bei euch sind 30 km/h erlaubt. Falls ihr noch was entdeckt unterwegs, dann gebt uns einfach Bescheid über die 0631 75 00 4 mal die 7.
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6: Kurz nach zwei, wir gehen rein in die neue Stunde mit den besten Hits aller Zeiten. Hier ist die Antenne und ich habe in den vergangenen Tagen immer mal wieder einen halben Herzinfarkt im Badezimmer bekommen. Warum? Ja, ich wollte gerade duschen gehen, schaue so hoch in die Ecke und auf einmal hängt da eine riesengroße Spinne. Und das habe ich in den vergangenen Tagen immer mal wieder erlebt, in den vergangenen Wochen genauer gesagt. Und es ist tatsächlich so, dass im Oktober wieder viele Spinnen unterwegs sind und nicht zuletzt natürlich auch bei uns in unseren eigenen vier Wänden. Und wie wir die eigentlich am besten rausbefördern können und wie wir am besten handeln können, das klären wir gleich mal auf in unserem Totalregional, wie immer nach zwei Hits.
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2: Plötzlich sitzt ihr in der Badewanne oder flitzt quer durchs Wohnzimmer. Auch in Kaiserslautern, Pirmasens und Zweibrücken fallen jetzt wieder häufiger große Spinnen im Haus auf. Warum sie ausgerechnet im Herbst so aktiv sind und wie ihr die achtbeinigen Besucher ohne Chemie wieder loswerdet, weiß Kollege Marco.
3: Erst einmal die beruhigendste Nachricht. Die typischen Spinnen in unseren Häusern sind für Menschen normalerweise harmlos. Die haben auch kein Interesse dran, uns näher kennenzulernen. Viel spannender finden sie Fliegenmücken, Silberfischchen und Motten. Dass wir im Herbst mehr Spinnen bemerken, liegt nicht nur an den kühlen Temperaturen. Bei vielen Arten beginnt jetzt die Paarungszeit. Vor allem die Männchen der großen Hauswinkelspinnen wandern auf der Suche nach einem Weibchen umher und landen dabei gelegentlich in den Wohnräumen. Taucht eine große Spinne in der Badewanne oder im Waschbecken auf, ist sie übrigens nicht aus dem Abfluss gekrabbelt. Meist ist sie hineingefallen und kommt an den glatten Wänden nicht mehr hoch. Ein Handtuch über dem Rand kann schon als kleine Fluchtrampe dienen. Wenn ihr die Spinne lieber selbst mit nach draußen bringen wollt, dann braucht ihr nur ein Glas, ein festes Stück Papier oder dünne Pappe, das Glas vorsichtig übers Tier stülpen, Papier langsam drunter schieben und die Spinne an einem geschützten Platz draußen wieder freilassen. Bitte nicht an einem Bein greifen, Spinnen können Beine an einer Sollbruchstelle abwerfen, wenn die sich bedroht fühlen. Vorbeugen könnt ihr mit Fliegengittern an häufig geöffneten Fenstern, auch größere Spalten an Türen oder Kellerfenster lassen sich schließen. Chemische Sprays sind nicht nötig, die belasten auch andere Tiere und beseitigen ein Problem, das eigentlich keins ist. Und wer sich überwinden kann, lässt die ein oder andere Zitterspinne einfach in der Ecke sitzen. Sie bleibt meistens unauffällig, übernimmt kostenlos die Insektenkontrolle. Also Glas drauf, Papier drunter oder ganz ruhig bleiben, dann endet der achtbeinige Hausbesuch in der Westpfalz für beide Seiten ohne großes Drama.
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0: Direkt in der Stadt und in Tröben gibt's gerade 22 Grad. Riedelberg liegt bei 22 Grad.
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2: Mit Frederik Stübing, schönen guten Tag. Die seit Februar 2025 geltende Zuzugssperre für bestimmte anerkannte Schutzberechtigte in Pirmasens wird fortgeführt. Damit ist ein Zuzug in die Stadt grundsätzlich weiterhin nur in gesetzlich vorgesehenen Ausnahmefällen möglich. Die Stadt hatte sich für eine Fortsetzung eingesetzt und verweist auf die weiterhin hohe Belastung von Schulen, Kitas, Sprachförderung, Beratungsangeboten und dem Wohnungsmarkt. Die Regelung soll vor allem zusätzliche Zuzüge von Schutzberechtigten begrenzen, die bereits an einem anderen Ort in Deutschland leben. 2027 soll die Situation erneut überprüft werden. Das Landgericht Kaiserslautern hat eine 26-Jährige wegen versuchten Totschlags und mehreren Körperverletzungsdelikten zu 5 Jahren Haft verurteilt. Nach Überzeugung des Gerichts hatte sie im Februar eine ehemalige Freundin in deren Wohnung angegriffen und 2-mal mit einem Messer zugestochen. Das Opfer überlebte schwer verletzt und ist seit der Tat querschnittsgelähmt. Nach Auffassung des Gerichts handelte die Angeklagte aus Wut und Eifersucht. Ein Gutachten kam zu dem Ergebnis, dass ihre Schuldfähigkeit trotz psychischer Probleme und Drogenkonsums nicht eingeschränkt war. Ein 63-Jähriger hat in der Nacht zu Sonntag 3 mutmaßliche Einbrecher an einem Geschäftsgebäude in der Merkurstraße überrascht. Nach Angaben der Polizei versuchten die Unbekannten zwischen 3:30 und 4 Uhr eine Außentür aufzuhebeln. Als der Zeuge den Geräuschen nachging, flüchteten die 3 dunkel gekleideten Personen in Richtung eines Schnellimbisses. Am Gebäude entstand ein Sachschaden von mehr als 1.000 Euro. Die Polizei Kaiserslautern sucht nach weiteren Zeugen. Im Pirmasenser Ortsbezirk Niedersimten gibt es 4 neue Sitzbänke an Bushaltestellen. Mitglieder des Vereins Simter Spengler haben die Bänke selbst aus Holz und Edelstahl gebaut und dabei nach eigenen Angaben besonders auf Barrierefreiheit geachtet. In den kommenden Tagen soll außerdem ein neues Ortseingangsschild aufgestellt werden. Finanziert wurde das Projekt unter anderem über Spenden und das Projekt Heimat lieben der Sparkasse Südwestpfalz. Gebaut wurde das Schild von Mitarbeitern der Heinrich-Kimmle-Stiftung. Die Stadt Pirmasens ruft die örtlichen Sportvereine dazu auf, Kandidatinnen und Kandidaten für die Sportlerehrung im kommenden Frühjahr vorzuschlagen. Geehrt werden sollen Einzelsportler und Mannschaften, die in diesem Jahr besondere Leistungen erzielt haben. Die Vereine können ihre Vorschläge noch bis zum 31. Dezember beim Stadtmarketing einreichen. Später eingehende Meldungen können nach Angaben der Stadt nicht mehr berücksichtigt werden.
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0: Zwischen Lohnsfeld, Gersbach und Dellfeld zeigt sich der Mittag freundlich bis leicht wolkig. Dazu liegen die Temperaturen bei angenehmen 21 bis 23 Grad. In der Region bleibt es heute meist trocken und ordentlich mild, teils sogar mit ein paar sonnigen Momenten. Erst morgen ziehen mehr Wolken auf und vor allem rund um Pirmasens und 2 Brücken wird es dann unruhiger mit leichtem Regen.
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3: Kurzer Verkehrscheck und da ist soweit alles im grünen Bereich. Ich wünsche euch eine gute und sichere Fahrt.
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3: Wir haben mal wieder eine Abstandsmessung auf der A6 in Höhe Bruchmühlbach-Miesau. Lasergeräte stehen oben auf einer Brücke. Dann haben wir noch einen Blitzer auf der A8. 2 Brücken in Fahrtrichtung Pirmasens in Höhe der Abfahrt Bubenhausen in der 100er-Zone. Und auch auf der A63 in Fahrtrichtung Mainz, kurz nach der Auffahrt von Kaiserslautern Zentrum aus kommend. Auch hier ein Blitzer 100 km/h bei euch erlaubt. Den letzten Blitzer haben wir aktuell in Kaiserslautern in der Alex-Müller-Straße bei euch in der 30er-Zone. Falls ihr sonst noch was entdeckt unterwegs, Blitzer, Stausperrungen oder ähnliches, dann meldet uns das einfach über die 0631 75 00 4x die 7.
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1: 6. Oktober 1980. Queen steigen mit Another One Bites the Dust in die Charts ein. Queens Bassist John Deacon ist mal wieder hospitieren. Das machen die Jungs von Queen an freien Tagen ziemlich gerne. Sich in irgendein Studio setzen zu befreundeten Bands und einfach mal zuschauen, wie die so arbeiten. Sich inspirieren lassen, Arbeitsabläufe abschauen und die eigenen optimieren. Nach 7 Studioalben braucht man einfach auch, wenn man Queen ist, neuen Input. Und den holt John sich diesmal bei der Disco-Band Chic. Die sind gerade im Studio und nehmen ihre nächste Platte auf. Ein Song brennt sich dabei in Johns Gehirn und lässt ihn Tage, ja wochenlang eigentlich nicht mehr los. Vor allem als Bassist wünscht er sich, diesen Song geschrieben zu haben, denn diese Bassline ist zum Reinlegen. Good Times. Als dann ein paar Wochen später Queen in München ihre 8. Platte aufnehmen, hat John tatsächlich einen neuen Song dabei. Mit einer neuen Bassline, die sich stark an Good Times orientiert. Aber eben auch diesen bestimmten Queen-Sound hat. Und daraus wird, nach ein bisschen Arbeit von Freddie, Brian und Roger, einer der größten Hits von Queen. Another One Bites the Dust.

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0: In Schneckenhausen gibt es gerade 21 Grad, in Winzeln 22 und in Wiesbach 23 Grad.
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2: Ich bin Babette Büchner. Zum ersten Mal ist in Deutschland ein Politiker der AfD zum Präsidenten eines Landesparlaments gewählt worden. Der Landtag von Sachsen-Anhalt hat den 35 Jahre alten Tobias Rausch in das höchste Amt des Bundeslandes gewählt.
3: Am Ende waren es mehr Stimmen, als AfD und BSW gemeinsam haben. Mindestens 4 Stimmen kamen von anderen Politikern, was durchaus überraschend war. Ist die Abstimmung doch auch ein Fingerzeig für die mögliche Wahl eines AfD-Ministerpräsidenten, die im Dezember stattfinden soll. Der neu gewählte Landtagspräsident Rausch kündigte an, das Amt überparteilich zu führen und damit auch keine Abrechnung verbinden zu wollen. Aus Magdeburg Simon Krämer.
2: Im Moment gibt es in Deutschland rund 83,3 Millionen Menschen. Bis zum Jahr 2045 dürfte die Bevölkerung aber auf rund 81,8 Millionen Menschen schrumpfen. Das zeigt die Studie Demografische Lage der Nation, die das Berlin-Institut für Bevölkerung und Entwicklung heute vorgestellt hat.
4: Ob es Regionen künftig weiterhin gut geht oder es schlechter läuft, hängt auch davon ab, ob die Regionen es schaffen, Menschen und damit Arbeitskräfte anzuziehen. Da, wo es jetzt gerade gut läuft, kommen mehrere Faktoren zusammen. Neben einer starken Wirtschaft insgesamt werden verschiedene Bevölkerungsgruppen besser in den Arbeitsmarkt eingebunden. Das heißt, dass zum Beispiel viele Frauen und viele Menschen ohne deutschen Pass sozialversicherungspflichtig beschäftigt sind und auch Menschen kurz vor dem Rentenalter noch arbeiten. Aus Berlin, Antje Kaiser.
2: Der frühere BND-Präsident August Hanning ist heute Morgen unter Spionageverdacht festgenommen worden, zusammen mit seinem früheren Büroleiter. Nach Angaben des Generalbundesanwalts soll Hanning über Jahre geheime BND-Dokumente von ihm erhalten und für seine Beratertätigkeit genutzt haben. Rund 2000 Dokumente sollen so weitergegeben worden sein. Auf die Spur kamen die Ermittler ihm durch den Blockentführungsfall. Der Nobelpreis für Physik geht in diesem Jahr an Francis Hulson. Der belgisch-amerikanische Neutrino-Forscher wird für seine entscheidenden Beiträge zum Observatorium IceCube ausgezeichnet. Mit dem Observatorium gelang der erste Nachweis hochenergetischer Neutrinos aus dem Kosmos.
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0: Rund um Kaiserslautern, Pirmasens und Zweibrücken zeigt sich der Nachmittag von seiner richtig freundlichen Seite. Viel Sonne, meist nur ein paar lockere Wolken und überall angenehme 22 bis 23 Grad. Dazu bleibt es heute Abend erst einmal ruhig und klar, bevor es in der Nacht deutlich frischer wird. Morgen geht's nochmal mild weiter, nur aus Südwesten schiebt sich später mehr Bewölkung rein.
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5: Wir schauen kurz auf die Straßen und da ist soweit alles im grünen Bereich. Ich wünsche euch eine gute Fahrt.
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5: Wir starten mit einer Abstandsmessung. Die haben wir auf der A6 in Höhe Bruchmühlbach-Miesau. Es wird außerdem geblitzt auf der A8 Zweibrücken in Fahrtrichtung Pirmasens in Höhe der Abfahrt Bubenhausen. Bei euch sind 100 km/h erlaubt. Dann schauen wir auf die A63 in Fahrtrichtung Mainz. Kurz nach der Auffahrt Kaiserslautern Zentrum. Immer noch ein Blitzer in der 100er-Zone. Und den letzten Blitzer haben wir aktuell in Kaiserslautern in der Alex-Müller-Straße. Bei euch sind 30 km/h erlaubt. Falls ihr noch was entdeckt unterwegs, dann gebt uns einfach Bescheid über die 0631 75 00 4x die 7.
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5: Die besten Hits aller Zeiten für euch. Hier ist die Antenne. Schön, dass auch ihr mit am Start seid. Und wir starten natürlich direkt rein mit frischer Mucke. Unter anderem von Cat Burns und jetzt erstmal Oasis mit Wonderwall. Schönen Dienstag.
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0: In Schneckenhausen gibt es gerade 21 Grad, in Winzeln 22 und in Wiesbach 23 Grad.
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2: Mit Ella Dümek, guten Tag. Die SPD-Fraktion im Kaiserslauterer Stadtrat hat ihre Schwerpunkte für die Verwendung der rund 87,3 Millionen Euro aus dem Rheinland-Pfalz-Plan vorgestellt. Der Stadtrat hatte Ende September eine Liste mit insgesamt 123 möglichen Investitionsmaßnahmen beschlossen. Dazu gehören unter anderem 4 neue Kitas, Erweiterungen von Grundschulen und die Sanierung des Schwimmerbeckens im Warmfreibad. Die SPD hebt darüber hinaus unter anderem Mehrgenerationenplätze, Maßnahmen zum Hitzeschutz sowie Projekte für Sport und Freizeit hervor. Nach Darstellung der Fraktion gehen mehrere dieser Vorhaben auf eigene Anträge zurück. Auch neue Feuerwehrhäuser und Investitionen rund um das Pfaff-Areal stehen auf der Maßnahmenliste. Welche Projekte tatsächlich umgesetzt werden, richtet sich nach Priorität, Planungsstand und verfügbaren Fördermitteln. Das Gesundheitsamt Südwestpfalz hat erstmals einen gemeinsamen Gesundheitsbericht für den Landkreis Südwestpfalz sowie die Städte Pirmasens und Zweibrücken veröffentlicht. Grundlage sind vor allem Daten aus dem Jahr 2024. Untersucht wurden unter anderem die soziale Lage der Bevölkerung, Umweltfaktoren, häufige Erkrankungen sowie die medizinische und pflegerische Versorgung. Der Bericht soll zeigen, wo es regionale Unterschiede und Handlungsbedarf gibt. Anfang 2027 ist darauf aufbauend eine kommunale Gesundheitskonferenz geplant, bei der Vertreter aus Gesundheitswesen, Pflege, Sozialbereich, Verwaltung und weiteren Bereichen gemeinsame Schwerpunkte festlegen sollen. Die Stadt Kaiserslautern startet heute eine neue Plakataktion zu nicht unmittelbar sichtbaren Behinderungen. Eine Woche lang sind im gesamten Stadtgebiet 60 Motive zu sehen, an Bushaltestellen und digitalen Infostelen. Auf den Plakaten werden städtische Mitarbeiterinnen und Mitarbeiter mit nicht offensichtlichen Beeinträchtigungen in ihrem beruflichen Umfeld porträtiert. Die Aktion soll dafür sensibilisieren, Menschen nicht vorschnell nach dem äußeren Eindruck zu beurteilen. Die Motive wurden vom Kaiserslauterer Fotokünstler Thomas Brenner gestaltet. Auf der L363 zwischen Schrollbach und Obermoor beginnen am Montag Sanierungsarbeiten. Auf rund 1,4 Kilometern bekommt die Fahrbahn einen neuen Asphaltaufbau. Außerdem werden unter anderem Markierungen, Beschilderung und Schutzplanken erneuert. Für die Arbeiten muss die Strecke voll gesperrt werden. Die Umleitung führt in beiden Richtungen über Schrollbach, Katzenbach und Steinwänden. Die Bauzeit soll etwa 6 Wochen betragen. Die Kosten liegen bei rund 830.000 Euro.
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0: Rund um Kaiserslautern, Pirmasens und Zweibrücken zeigt sich der Nachmittag von seiner richtig freundlichen Seite. Viel Sonne, meist nur ein paar lockere Wolken und überall angenehme 22 bis 23 Grad. Dazu bleibt es heute Abend erst einmal ruhig und klar, bevor es in der Nacht deutlich frischer wird. Morgen geht's nochmal mild weiter, nur aus Südwesten schiebt sich später mehr Bewölkung rein.
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3: Kurzer Verkehrscheck und da ist soweit alles im grünen Bereich. Ich wünsche euch eine gute und sichere Fahrt.
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3: Wir haben mal wieder eine Abstandsmessung auf der A6 in Höhe Bruchmühlbach-Niesau. Lasergeräte stehen oben auf einer Brücke. Dann haben wir noch einen Blitzer auf der A8. Zwei Brücken in Fahrtrichtung Pirmasens in Höhe der Abfahrt Bubenhausen in der 100er-Zone. Und auch auf der A63 in Fahrtrichtung Mainz, kurz nach der Auffahrt von Kaiserslautern Zentrum aus kommend. Auch hier ein Blitzer 100 km/h bei euch erlaubt. Den letzten Blitzer haben wir aktuell in Kaiserslautern in der Alex-Müller-Straße bei euch in der 30er-Zone. Falls ihr sonst noch was entdeckt unterwegs, Blitzerstausperrungen oder ähnliches, dann meldet uns das einfach über die 0631 75 00 4x die 7.
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2: Plötzlich sitzt ihr in der Badewanne oder flitzt quer durchs Wohnzimmer. Auch in Kaiserslautern, Pirmasens und Zweibrücken fallen jetzt wieder häufiger große Spinnen im Haus auf. Warum sie ausgerechnet im Herbst so aktiv sind und wie ihr die achtbeinigen Besucher ohne Chemie wieder loswerdet, weiß Kollege Marco.
3: Erst einmal die beruhigendste Nachricht. Die typischen Spinnen in unseren Häusern sind für Menschen normalerweise harmlos. Die haben auch kein Interesse dran, uns näher kennenzulernen. Viel spannender finden sie Fliegenmücken, Silberfischchen und Motten. Dass wir im Herbst mehr Spinnen bemerken, liegt nicht nur an den kühlen Temperaturen. Bei vielen Arten beginnt jetzt die Paarungszeit. Vor allem die Männchen der großen Hauswinkelspinnen wandern auf der Suche nach einem Weibchen umher und landen dabei gelegentlich in den Wohnräumen. Taucht eine große Spinne in der Badewanne oder im Waschbecken auf, ist sie übrigens nicht aus dem Abfluss gekrabbelt. Meist ist sie hineingefallen und kommt an den glatten Wänden nicht mehr hoch. Ein Handtuch über dem Rand kann schon als kleine Fluchtrampe dienen. Wenn ihr die Spinne lieber selbst mit nach draußen bringen wollt, dann braucht ihr nur ein Glas, ein festes Stück Papier oder dünne Pappe, das Glas vorsichtig übers Tier stülpen, Papier langsam drunter schieben und die Spinne an einem geschützten Platz draußen wieder freilassen. Bitte nicht an einem Bein greifen, Spinnen können Beine an einer Sollbruchstelle abwerfen, wenn die sich bedroht fühlen. Vorbeugen könnt ihr mit Fliegengittern an häufig geöffneten Fenstern. Auch größere Spalten an Türen oder Kellerfenster lassen sich schließen. Chemische Sprays sind nicht nötig, die belasten auch andere Tiere und beseitigen ein Problem, das eigentlich keins ist. Und wer sich überwinden kann, lässt die ein oder andere Zitterspinne einfach in der Ecke sitzen. Sie bleibt meistens unauffällig, übernimmt kostenlos die Insektenkontrolle. Also Glas drauf, Papier drunter oder ganz ruhig bleiben, dann endet der achtbeinige Hausbesuch in der Westpfalz für beide Seiten ohne großes Drama.
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0: Bei uns gibt's gerade in Otterbach, Trulben und Walzhausen jeweils 23 Grad.
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2: Ich bin Babette Büchner. Tobias Rausch ist der erste AfD-Landtagspräsident in Deutschland. Bei seiner Wahl in Magdeburg hat er dabei 4 Stimmen mehr bekommen als erwartet. 48 Abgeordnete stimmten für den 35-Jährigen. AfD und BSW haben zusammen aber nur 44 Stimmen. In seiner ersten Rede versprach Rausch, das Amt als Präsident des gesamten Landtags zu führen, nicht als Präsident einer Fraktion. Seit Jahren verspricht die Bahn, wieder pünktlicher und verlässlicher zu werden. Über einen neuen Infraplan sollen Baumaßnahmen jetzt besser gesteuert werden. Das Verkehrsministerium hat den Plan heute offiziell an die Bahn übergeben.
3: Wie viele Kilometer Gleise werden pro Jahr saniert? Wie viele Minuten Verspätung gibt es durch Schäden am Schienennetz? Der Bahn werden Vorgaben gemacht, auch mit dem Ziel, eher zu merken, wo genau etwas schief geht und nachsteuern zu können. Das soll mehr Kontrolle, mehr Transparenz und mehr Planbarkeit bringen, auch für alle, die mit der Bahn fahren. Noch hat der Infraplan aber Lücken, zum Beispiel bei der Frage, wie die Finanzierung einzelner Bahnbaustellen einfacher und planungssicher werden soll. Jan-Henner Reitze, Nachrichtenredaktion.
2: Nach Jahren im Exil könnte es jetzt nach Hause gehen. Spaniens Verfassungsgericht hat den Weg für eine Rückkehr des katalanischen Separatistenführers Carles Puigdemont freigemacht. Der Haftbefehl wurde nach einem Grundsatzurteil des Verfassungsgerichts aufgehoben.
4: 9 Jahre musste Puigdemont auf diesen Tag warten. Seit er als Regionalregierungschef Kataloniens 2017 vergeblich versuchte, die wohlhabende Region aus dem spanischen Staat herauszubrechen, war ihm die Justiz auf den Fersen. Immer wieder versuchte der spanische Untersuchungsrichter Llarena, seiner habhaft zu werden. Vergeblich. Und nun hat das spanische Verfassungsgericht die waghalsige rechtliche Argumentation des Richters kassiert. Llarena blieb nichts anderes übrig, als klein beizugeben und den Haftbefehl gegen Puigdemont aufzuheben. Aus Spanien, Jan-Uwe Ronneburger.
2: Eine Megafusion krempelt Hollywood um. Paramount hat die Übernahme des Konkurrenten Warner Brothers jetzt offiziell abgeschlossen. Der neue Dachkonzern trägt den Namen Skydance. Die Aktie des neuen Unternehmens soll ab heute an der New Yorker Börse gehandelt werden.
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5: Mit Ella Dümek, guten Tag. Die SPD-Fraktion im Kaiserslauterer Stadtrat hat ihre Schwerpunkte für die Verwendung der rund 87,3 Millionen Euro aus dem Rheinland-Pfalz-Plan vorgestellt. Der Stadtrat hatte Ende September eine Liste mit 123 möglichen Investitionsmaßnahmen beschlossen. Dazu gehören 4 neue Kitas, Erweiterungen von Grundschulen und die Sanierung des Schwimmerbeckens im Warmfreibad. Die SPD hebt zusätzlich unter anderem Mehrgenerationenplätze, Hitzeschutz, Sportprojekte sowie Investitionen rund um das Pfaff-Areal hervor. Welche Vorhaben zuerst umgesetzt werden, richtet sich nach Priorität, Planungsstand und verfügbaren Fördermitteln. Außerdem in den regionalen Nachrichten um 12:30. Erster gemeinsamer Gesundheitsbericht für Südwestpfalz, Pirmasens und Zweibrücken veröffentlicht. Gesundheitskonferenz folgt Anfang 2027. Stadt Kaiserslautern macht mit 60 Plakatmotiven auf nicht sichtbare Behinderungen aufmerksam. L363 zwischen Schrollbach und Obermoor wird ab Montag für rund 6 Wochen voll gesperrt. Ausführliche Nachrichten aus der Region gibt's wieder um 12:30.
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6: Richtig freundlich zeigt sich der Nachmittag in und rund um Kaiserslautern, Pirmasens und Zweibrücken. Viel Sonne, nur ein paar Wolken und dazu angenehme 22 bis 23 Grad. Erst am Abend geht's langsam runter, in der Nacht wird's deutlich frischer. Morgen bleibt es zunächst freundlich bis trocken, bevor später vor allem Richtung Westen und Südwesten wieder dichte Wolken und etwas Regen dazukommen.
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7: Wir schauen zu euch auf die Straßen und da ist soweit alles im grünen Bereich. Ich wünsche euch eine gute Fahrt.
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7: Blitzer haben wir aktuell auf der A8 zwei Brücken in Fahrtrichtung Pirmasens in Höhe der Abfahrt Bubenhausen in der 100er-Zone und nochmal auf der A63 in Fahrtrichtung Mainz, kurz nach der Auffahrt Kaiserslautern Zentrum. Bei euch sind auch 100 km/h erlaubt. Falls ihr noch was entdeckt unterwegs, dann gebt uns einfach Bescheid über die 0631 75 00 4x die 7.
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7: Kurz nach 4, eure Antenne hier. Schön, dass ihr mit dabei seid. So langsam aber sicher steuern wir Richtung Feierabend zu. Und wir nehmen euch natürlich mit den besten Hits aller Zeiten. Und noch ein paar guten Tipps, was ihr denn so Schönes nach Feierabend unternehmen könnt. Und das machen wir wie immer nach 2 Hits in unseren Veranstaltungstipps. Schönen Dienstagnachmittag wünsche ich euch.
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2: Der Volkspark war früher Teil einer viel größeren Anlage mit Ausstellungshallen, Brunnen und riesigen Figuren. Beim Vortrag Raum für die schönen Dinge nimmt euch Sarah Brück mit in dieses verschwundene Stück lauter Stadtgeschichte. Und das Ganze gibt's morgen. Beginn ist am 19 Uhr im Institut für Pfälzische Geschichte und Volkskunde im Benzinoring 6. Der Eintritt ist frei. Wenn eure Kinder gerne tüfteln und Sachen ausprobieren, könnte der Mintwoch etwas für sie sein. In der Jugendbücherei in Zweibrücken wird gemeinsam gerätselt, gebastelt und experimentiert. Das Ganze ist morgen und es sind 5- bis 7-Jährige von 16 bis 17 Uhr dran in der Hofenfelsstraße 53. Teilnahme ist kostenlos, die Plätze sind aber begrenzt und um eine Anmeldung wird gebeten bei der Jugendbücherei. 27 kleine Holzwürfel, 7 Bauteile und eine knifflige Aufgabe. Im Dynamikum Pirmasens bauen Kinder von 8 bis 12 Jahren ihr eigenes Knobelspiel und entdecken dabei, wie Formen zusammenpassen. Der Workshop findet am Donnerstag von 16 bis 17 Uhr statt in der Fröhnstraße 8. Auch kostenfreies Angebot. Anmelden könnt ihr eure Kids über go.westpfalz.de/knobel. 6,5 Minuten, eigene Texte und ein Publikum, das den Sieger kürt. Beim Come On Poetry Slam könnt ihr Comedy, Rap, Gedichte und Geschichten erleben. Vorgetragen von Bühnenprofis und lokalen Talenten. Morgen geht's um 20 Uhr in der Schneinerei der Kammgarn Kaiserslautern los. Die Karten gibt's über Reservix ab 13,65 Euro oder an der Abendkasse für 14 Euro. Habt ihr noch was für die Veranstaltungstipps? Dann schickt uns doch bitte alle Infos wie immer an die 0631 75 00 4x die 7.
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0: Bei uns gibt's gerade in Otterbach, Trulben und Walzhausen jeweils 23 Grad.
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2: Mit Ella Dümek, guten Tag. Die SPD-Fraktion im Kaiserslauterer Stadtrat hat ihre Schwerpunkte für die Verwendung der rund 87,3 Millionen Euro aus dem Rheinland-Pfalz-Plan vorgestellt. Der Stadtrat hatte Ende September eine Liste mit insgesamt 123 möglichen Investitionsmaßnahmen beschlossen. Dazu gehören unter anderem 4 neue Kitas, Erweiterungen von Grundschulen und die Sanierung des Schwimmerbeckens im Warmfreibad. Die SPD hebt darüber hinaus unter anderem Mehrgenerationenplätze, Maßnahmen zum Hitzeschutz sowie Projekte für Sport und Freizeit hervor. Nach Darstellung der Fraktion gehen mehrere dieser Vorhaben auf eigene Anträge zurück. Auch neue

0: Feuerwehrhäuser und Investitionen rund um das Pfaff-Areal stehen auf der Maßnahmenliste. Welche Projekte tatsächlich umgesetzt werden, richtet sich nach Priorität, Planungsstand und verfügbaren Fördermitteln. Das Gesundheitsamt Südwestpfalz hat erstmals einen gemeinsamen Gesundheitsbericht für den Landkreis Südwestpfalz sowie die Städte Pirmasens und Zweibrücken veröffentlicht. Grundlage sind vor allem Daten aus dem Jahr 2024. Untersucht wurden unter anderem die soziale Lage der Bevölkerung, Umweltfaktoren, häufige Erkrankungen sowie die medizinische und pflegerische Versorgung. Der Bericht soll zeigen, wo es regionale Unterschiede und Handlungsbedarf gibt. Anfang 2027 ist darauf aufbauend eine kommunale Gesundheitskonferenz geplant, bei der Vertreter aus Gesundheitswesen, Pflege, Sozialbereich, Verwaltung und weiteren Bereichen gemeinsame Schwerpunkte festlegen sollen. Die Stadt Kaiserslautern startet heute eine neue Plakataktion zu nicht unmittelbar sichtbaren Behinderungen. Eine Woche lang sind im gesamten Stadtgebiet 60 Motive zu sehen, an Bushaltestellen und digitalen Infostelen. Auf den Plakaten werden städtische Mitarbeiterinnen und Mitarbeiter mit nicht offensichtlichen Beeinträchtigungen in ihrem beruflichen Umfeld porträtiert. Die Aktion soll dafür sensibilisieren, Menschen nicht vorschnell nach dem äußeren Eindruck zu beurteilen. Die Motive wurden vom Kaiserslauterer Fotokünstler Thomas Brenner gestaltet. Auf der L363 zwischen Schrollbach und Obermoor beginnen am Montag Sanierungsarbeiten. Auf rund 1,4 Kilometern bekommt die Fahrbahn einen neuen Asphaltaufbau. Außerdem werden unter anderem Markierungen, Beschilderung und Schutzplanken erneuert. Für die Arbeiten muss die Strecke voll gesperrt werden. Die Umleitung führt in beiden Richtungen über Schrollbach, Katzenbach und Steinwänden. Die Bauzeit soll etwa 6 Wochen betragen. Die Kosten liegen bei rund 830.000 Euro.
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2: Richtig freundlich zeigt sich der Nachmittag in und rund um Kaiserslautern, Pirmasens und Zweibrücken. Viel Sonne, nur ein paar Wolken und dazu angenehme 22 bis 23 Grad. Erst am Abend geht's langsam runter, in der Nacht wird's deutlich frischer. Morgen bleibt es zunächst freundlich bis trocken, bevor später vor allem Richtung Westen und Südwesten wieder dichte Wolken und etwas Regen dazukommen.
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3: Kurzer Blick auf die Straßen und da ist soweit alles im grünen Bereich. Ich wünsche euch eine gute Fahrt.
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3: Es wird geblitzt auf der A8 Zweibrücken in Fahrtrichtung Pirmasens in Höhe der Abfahrt Bubenhausen. Bei euch sind 100 km/h erlaubt. Und auf der A63 in Fahrtrichtung Mainz haben wir noch einen Blitzer stehen. Kurz nach der Auffahrt von Kaiserslautern Zentrum aus kommt. Bei euch sind auch 100 km/h erlaubt. Falls ihr noch was entdeckt unterwegs, Blitzerstausperrungen, dann meldet ihr uns einfach unter der 0631 75 00 4x die 7.
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1: Wissenschaftler, die einzelne Gehirnzellen mit einem Lichtstrahl an- und ausschalten können. Klingt nach Science Fiction, ist aber die Entdeckung, für die heute zwei deutsche Forscher den Medizin-Nobelpreis bekommen haben. Peter Hegemann aus Berlin, Georg Nagel aus Würzburg und der US-Forscher Karl Deisseroth nutzen etwas, das ursprünglich aus Grünalgen stammt. In der Alge steckt ein winziges Eiweiß, das auf Licht reagiert. Bringt man diesen Lichtschalter in bestimmte Nervenzellen, senden sie bei Licht ein Signal. So können Forschende im Labor beobachten, welche Zellen zum Beispiel Bewegung, Erinnerung oder Schlaf steuern. Bei Mäusen ließ sich damit sogar ganz gezielt einzelne Bereiche im Gehirn aktivieren. Für Menschen gibt es natürlich noch keinen Lichtschalter fürs Gehirn. Die Methode hilft aber dabei, Krankheiten wie Parkinson, Epilepsie oder Alzheimer besser zu verstehen. Der Nobelpreis für Medizin geht also auch ein bisschen an eine Alge. Sie macht zwar kein großes Licht, hat der Forschung aber gezeigt, wie man Gehirnzellen zum Leuchten bringt.
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0: In Ehrenbach sind es gerade 22 Grad, Gersbach liegt bei 24 und in Delfeld gibt es 23 Grad.
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2: Ich bin Babette Büchner. Es brauchte nur einen Wahlgang. Tobias Rausch ist der erste AfD-Landtagspräsident in Deutschland. Der Landtag von Sachsen-Anhalt hat ihn in das höchste Amt des Bundeslandes gewählt.
3: Am Ende waren es mehr Stimmen, als AfD und BSW gemeinsam haben. Mindestens 4 Stimmen kamen von anderen Politikern, was durchaus überraschend war. Ist die Abstimmung doch auch ein Fingerzeig für die mögliche Wahl eines AfD-Ministerpräsidenten, die im Dezember stattfinden soll. Der neu gewählte Landtagspräsident Rausch kündigte an, das Amt überparteilich zu führen und damit auch keine Abrechnung verbinden zu wollen. Es gab aber auch Kritik. Grünen-Fraktionschefin Ziborra Seidlitz sagte, mit der Wahl eines Politikers einer rechtsextremen Partei sei eine Grenze überschritten. Aus Magdeburg Simon Krämer.
2: Bildung muss schon vor der Schule beginnen. Davon ist die Mehrheit der Menschen in Deutschland überzeugt. Im Bildungsbarometer des IFO-Instituts sprechen sich die meisten auch dafür aus, für frühkindliche Förderung mehr Geld auszugeben.
4: Was Hänschen nicht lernt, lernt Hans nimmermehr. Für viele gilt das alte Sprichwort noch. Sie wünschen sich einen stärkeren Fokus auf frühkindliche Bildung. Fast 3/4 der Befragten halten ein verpflichtendes Vorschuljahr für sinnvoll. Und sogar 9 von 10 finden es richtig, Kinder im Alter von 4,5 Jahren einem Sprachtest zu unterziehen. Mit ihren Kitas sind Eltern in Deutschland meist zufrieden. Gleichzeitig fordern viele aber auch mehr Geld für die Einrichtungen und eine bessere Bezahlung für das Personal. Tanja Wagner, Nachrichtenredaktion.
2: Besserer Schutz für Arbeitnehmer in der EU. Das EU-Parlament hat strengeren Grenzwerten für gefährliche Chemikalien am Arbeitsplatz zugestimmt. Die neuen Regeln sollen in den nächsten 40 Jahren rund 1.700 Lungenkrebsfälle und 19.000 andere Erkrankungen verhindern. Betroffen sind zum Beispiel Stoffe wie Kobalt, die bei der Batterieherstellung für Elektrofahrzeuge verwendet werden. Hollywood wird neu sortiert. Paramount hat den Rivalen Warner Brothers nun offiziell geschluckt für gut 110 Milliarden Dollar. Der neue Konzern heißt Skydance. Er startet allerdings mit Milliardenschulden. Es wird deshalb befürchtet, dass viele Stellen abgebaut werden.
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5: Mit Ella Dümek, guten Tag. Die SPD-Fraktion im Kaiserslauterer Stadtrat hat ihre Schwerpunkte für die Verwendung der rund 87,3 Millionen Euro aus dem Rheinland-Pfalz-Plan vorgestellt. Der Stadtrat hatte Ende September eine Liste mit 123 möglichen Investitionsmaßnahmen beschlossen. Dazu gehören 4 neue Kitas, Erweiterungen von Grundschulen und die Sanierung des Schwimmerbeckens im Warmfreibad. Die SPD hebt zusätzlich unter anderem Mehrgenerationenplätze, Hitzeschutz, Sportprojekte sowie Investitionen rund um das Pfaff-Areal hervor. Welche Vorhaben zuerst umgesetzt werden, richtet sich nach Priorität, Planungsstand und verfügbaren Fördermitteln. Außerdem in den regionalen Nachrichten um 12:30. Erster gemeinsamer Gesundheitsbericht für Südwestpfalz, Pirmasens und Zweibrücken veröffentlicht. Gesundheitskonferenz folgt Anfang 2027. Stadt Kaiserslautern macht mit 60 Plakatmotiven auf nicht sichtbare Behinderungen aufmerksam. L363 zwischen Schrollbach und Obermoor wird ab Montag für rund 6 Wochen voll gesperrt. Ausführliche Nachrichten aus der Region gibt's wieder um 12:30.
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6: Rund um Kaiserslautern, Pirmasens und Zweibrücken läuft's am Nachmittag noch angenehm freundlich mit viel Sonne und Temperaturen um 22 bis 23 Grad. Heute bleibt der Himmel überwiegend klar, dazu wird's in den Abendstunden spürbar frischer. Morgen startet es teils mit Nebel oder etwas Dunst, später setzt sich aber wieder viel trockenes Wetter bei ähnlichen Werten durch.
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7: Wir schauen zu euch auf die Straßen und da ist soweit alles im grünen Bereich. Ich wünsche euch eine gute Fahrt.
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7: Blitzer haben wir aktuell auf der A8 zwei Brücken in Fahrtrichtung Pirmasens in Höhe der Abfahrt Bubenhausen in der 100er-Zone und nochmal auf der A63 in Fahrtrichtung Mainz, kurz nach der Auffahrt Kaiserslautern Zentrum. Bei euch sind auch 100 km/h erlaubt. Falls ihr noch was entdeckt unterwegs, dann gebt uns einfach Bescheid über die 0631 75 00 4x die 7.
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7: Wir starten gemeinsam rein in den Feierabend. Hier ist eure Antenne natürlich mit den besten Hits aller Zeiten. Und gleich noch mal ein Thema, was wahrscheinlich den einen oder anderen zu Hause beschäftigt. Denn in letzter Zeit schauen gerne mal wieder Spinnen bei uns in unseren eigenen vier Wänden vorbei. Und es ist auch nichts Unübliches. Wieso, weshalb, warum, klären wir gleich alles in unserem Total Regional. Und natürlich gehen wir auch noch der Frage nach, wie können wir denn am besten die Spinne wieder rausbefördern. Alle Infos gibt's für euch wie immer nach zwei Songs.
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2: Plötzlich sitzt sie in der Badewanne oder flitzt quer durchs Wohnzimmer. Auch in Kaiserslautern, Pirmasens und Zweibrücken fallen jetzt wieder häufiger große Spinnen im Haus auf. Warum sie ausgerechnet im Herbst so aktiv sind und wie ihr die achtbeinigen Besucher ohne Chemie wieder loswerdet, weiß Kollege Marco.
3: Erst einmal die beruhigendste Nachricht. Die typischen Spinnen in unseren Häusern sind für Menschen normalerweise harmlos. Die haben auch kein Interesse dran, uns näher kennenzulernen. Viel spannender finden sie Fliegenmücken, Silberfischchen und Motten. Dass wir im Herbst mehr Spinnen bemerken, liegt nicht nur an den kühlen Temperaturen. Bei vielen Arten beginnt jetzt die Paarungszeit. Vor allem die Männchen der großen Hauswinkelspinnen wandern auf der Suche nach einem Weibchen umher und landen dabei gelegentlich in den Wohnräumen. Taucht eine große Spinne in der Badewanne oder im Waschbecken auf, ist sie übrigens nicht aus dem Abfluss gekrabbelt. Meist ist sie hineingefallen und kommt an den glatten Wänden nicht mehr hoch. Ein Handtuch über dem Rand kann schon als kleine Fluchtrampe dienen. Wenn ihr die Spinne lieber selbst mit nach draußen bringen wollt, dann braucht ihr nur ein Glas, ein festes Stück Papier oder dünne Pappe, das Glas vorsichtig übers Tier stülpen, Papier langsam drunter schieben und die Spinne an einem geschützten Platz draußen wieder freilassen. Bitte nicht an einem Bein greifen. Spinnen können Beine an einer Sollbruchstelle abwerfen, wenn die sich bedroht fühlen. Vorbeugen könnt ihr mit Fliegengittern an häufig geöffneten Fenstern. Auch größere Spalten an Türen oder Kellerfenster lassen sich schließen. Chemische Sprays sind nicht nötig. Die belasten auch andere Tiere und beseitigen ein Problem, das eigentlich keins ist. Und wer sich überwinden kann, lässt die ein oder andere Zitterspinne einfach in der Ecke sitzen. Sie bleibt meistens unauffällig, übernimmt kostenlos die Insektenkontrolle. Also Glas drauf, Papier drunter oder ganz ruhig bleiben, dann endet der achtbeinige Hausbesuch in der Westpfalz für beide Seiten ohne großes Drama.
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0: In Ehrenbach sind es gerade 22 Grad, Gersbach liegt bei 24 und in Dellfeld gibt's 23 Grad.
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2: Mit Ella Dümek, guten Tag. Die SPD-Fraktion im Kaiserslauterer Stadtrat hat ihre Schwerpunkte für die Verwendung der rund 87,3 Millionen Euro aus dem Rheinland-Pfalz-Plan vorgestellt. Der Stadtrat hatte Ende September eine Liste mit insgesamt 123 möglichen Investitionsmaßnahmen beschlossen. Dazu gehören unter anderem 4 neue Kitas, Erweiterungen von Grundschulen und die Sanierung des Schwimmerbeckens im Warmfreibad. Die SPD hebt darüber hinaus unter anderem Mehrgenerationenplätze, Maßnahmen zum Hitzeschutz sowie Projekte für Sport und Freizeit hervor. Nach Darstellung der Fraktion gehen mehrere dieser Vorhaben auf eigene Anträge zurück. Auch neue Feuerwehrhäuser und Investitionen rund um das Pfaff-Areal stehen auf der Maßnahmenliste. Welche Projekte tatsächlich umgesetzt werden, richtet sich nach Priorität, Planungsstand und verfügbaren Fördermitteln. Das Gesundheitsamt Südwestpfalz hat erstmals einen gemeinsamen Gesundheitsbericht für den Landkreis Südwestpfalz sowie die Städte Pirmasens und Zweibrücken veröffentlicht. Grundlage sind vor allem Daten aus dem Jahr 2024. Untersucht wurden unter anderem die soziale Lage der Bevölkerung, Umweltfaktoren, häufige Erkrankungen sowie die medizinische und pflegerische Versorgung. Der Bericht soll zeigen, wo es regionale Unterschiede und Handlungsbedarf gibt. Anfang 2027 ist darauf aufbauend eine kommunale Gesundheitskonferenz geplant, bei der Vertreter aus Gesundheitswesen, Pflege, Sozialbereich, Verwaltung und weiteren Bereichen gemeinsame Schwerpunkte festlegen sollen. Die Stadt Kaiserslautern startet heute eine neue Plakataktion zu nicht unmittelbar sichtbaren Behinderungen. Eine Woche lang sind im gesamten Stadtgebiet 60 Motive zu sehen, an Bushaltestellen und digitalen Infostelen. Auf den Plakaten werden städtische Mitarbeiterinnen und Mitarbeiter mit nicht offensichtlichen Beeinträchtigungen in ihrem beruflichen Umfeld porträtiert. Die Aktion soll dafür sensibilisieren, Menschen nicht vorschnell nach dem äußeren Eindruck zu beurteilen. Die Motive wurden vom Kaiserslauterer Fotokünstler Thomas Brenner gestaltet. Auf der L363 zwischen Schrollbach und Obermoor beginnen am Montag Sanierungsarbeiten. Auf rund 1,4 Kilometern bekommt die Fahrbahn einen neuen Asphaltaufbau. Außerdem werden unter anderem Markierungen, Beschilderung und Schutzplanken erneuert. Für die Arbeiten muss die Strecke voll gesperrt werden. Die Umleitung führt in beiden Richtungen über Schrollbach, Katzenbach und Steinwänden. Die Bauzeit soll etwa 6 Wochen betragen. Die Kosten liegen bei rund 830.000 Euro.
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3: Kurzer Blick auf die Straßen und da ist soweit alles im grünen Bereich. Ich wünsche euch eine gute Fahrt.
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3: Es wird geblitzt auf der A8, Zweibrücken in Fahrtrichtung Pirmasens in Höhe der Abfahrt Bubenhausen. Bei euch sind 100 km/h erlaubt. Und auf der A63 in Fahrtrichtung Mainz haben wir noch einen Blitzer stehen. Kurz nach der Auffahrt von Kaiserslautern Zentrum auskommt, bei euch sind auch 100 km/h erlaubt. Falls ihr noch was entdeckt unterwegs, Blitzerstausperrungen, dann meldet sie uns einfach unter der 0631 75 00 4x die 7.
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1: 6. Oktober 1986. Berlin sind neu in den Charts mit Take My Breath Away. Berlin-Sänger Terry Nunn erinnert sich noch, wie alles angefangen hat mit dem Song. Produzent Giorgio Moroder kommt auf sie zu, weil er gerade den Soundtrack für den Film Top Gun zusammenstellt. Von einer der Balladen für diesen Film ist er dabei besonders begeistert und sagt, die wird der Sound des Sommers. Und die wird durch die Decke gehen. Berlin sollen diesen Song unbedingt aufnehmen. Terry Nunn ist von der Nummer auch direkt überzeugt und will loslegen, aber der Keyboarder John Crawford, der ist strikt dagegen. Er findet, das Ganze klingt so gar nicht nach ihrem Sound und außerdem will er eigentlich nichts aufnehmen, was die Band auch nicht selbst geschrieben hat. Aber das Label besteht darauf, dass Berlin es wenigstens versuchen mit der Nummer. Am Anfang geht es mit Take My Breath Away tatsächlich erstmal relativ steil bergab. Kein Radiosender will den Song spielen und von Platz 1 in den Charts keine Spur. Aber einer der Mitarbeiter des Labels, der lässt nicht locker und gibt einen Monat lang alles, um die Single zu pushen. Und er schafft es. Der Song geht tatsächlich durch die Decke und das natürlich auch dank des Films Top Gun. Da ist er nämlich, sehr passend zum Sound des Songs, der Soundtrack einer Szene der etwas heißeren Art.

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0: In Schneckenhausen sind es gerade 21 Grad, in Bottenbach liegt die Temperatur bei 22 Grad und Riedelberg meldet ebenfalls 22 Grad.
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2: Ich bin Babette Büchner. Woher kamen die Stimmen? Bei der Wahl zum Landtagspräsidenten in Sachsen-Anhalt haben mehr Abgeordnete für den AfD-Kandidaten Tobias Rausch gestimmt, als AfD und BSW zusammen haben. Unionsfraktionschef Thorsten Frey nannte das in höchstem Maße besorgniserregend, auch wenn er sich nicht auf Spekulationen einlasse. SPD-Generalsekretär Tim Klüssendorf forderte die CDU in der Rheinischen Post auf, umgehend aufzuklären, wer diese fatale Entscheidung aus ihren Reihen womöglich für richtig gehalten habe. Als einer der Vizepräsidenten wurde der AfD-Kandidat Hans-Thomas Tillschneider gewählt. Die Proteste für bessere Schulen in Frankreich weiten sich aus. Bei einem landesweiten Protesttag sind heute Schüler, Studenten und Eltern auf die Straße gegangen. An vielen Gymnasien und einigen Universitäten gab es Blockadeaktionen.
3: Zehntausende Menschen haben sich den Protestzügen hier in Paris und in anderen Großstädten angeschlossen. Und mit ihren Forderungen nach vernünftig ausgestatteten Schulen und ausreichend Lehrkräften erhalten die jungen Leute jetzt auch breite Unterstützung von Gewerkschaften, Lehrern und ihren Eltern. Die Regierung, die von der Protestwelle kalt erwischt wurde, treibt längst die Sorge um, dass die Proteste sich auch auf andere Bereiche ausweiten und in eine neue Gelbwestenbewegung münden könnten. Aus Paris, Michael Evers.
2: Seit Jahren verspricht die Bahn, wieder pünktlicher und verlässlicher zu werden. Über einen neuen Infraplan sollen Baumaßnahmen jetzt besser gesteuert werden. Das Verkehrsministerium hat den Plan heute offiziell an die Bahn übergeben.
4: Wie viele Kilometer Gleise werden pro Jahr saniert? Wie viele Minuten Verspätung gibt es durch Schäden am Schienennetz? Der Bahn werden Vorgaben gemacht, auch mit dem Ziel, eher zu merken, wo genau etwas schief geht und nachsteuern zu können. Noch hat der Infraplan aber Lücken, zum Beispiel bei der Frage, wie die Finanzierung einzelner Bahnbaustellen einfacher und planungssicher werden soll. Jan-Henner Reitze, Nachrichtenredaktion.
2: Besserer Schutz für Arbeitnehmer in der EU. Das EU-Parlament hat strengeren Grenzwerten für gefährliche Chemikalien am Arbeitsplatz zugestimmt. Die neuen Regeln sollen viele Lungenkrebsfälle und andere Erkrankungen verhindern. Betroffen sind zum Beispiel Stoffe wie Kobalt, die bei der Batterieherstellung für E-Autos verwendet werden.
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5: Mit Ella Dümek, guten Tag. Die SPD-Fraktion im Kaiserslauterer Stadtrat hat ihre Schwerpunkte für die Verwendung der rund 87,3 Millionen Euro aus dem Rheinland-Pfalz-Plan vorgestellt. Der Stadtrat hatte Ende September eine Liste mit 123 möglichen Investitionsmaßnahmen beschlossen. Dazu gehören 4 neue Kitas, Erweiterungen von Grundschulen und die Sanierung des Schwimmerbeckens im Warmfreibad. Die SPD hebt zusätzlich unter anderem Mehrgenerationenplätze, Hitzeschutz, Sportprojekte sowie Investitionen rund um das Pfaff-Areal hervor. Welche Vorhaben zuerst umgesetzt werden, richtet sich nach Priorität, Planungsstand und verfügbaren Fördermitteln. Außerdem in den regionalen Nachrichten um 9:30. Erster gemeinsamer Gesundheitsbericht für Südwestpfalz, Pirmasens und Zweibrücken veröffentlicht. Gesundheitskonferenz folgt Anfang 2027. Stadt Kaiserslautern macht mit 60 Plakatmotiven auf nicht sichtbare Behinderungen aufmerksam. L363 zwischen Schrollbach und Obermoor wird ab Montag für rund 6 Wochen voll gesperrt. Ausführliche Nachrichten aus der Region gibt's wieder um 9:30.
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0: In und rund um Kaiserslautern, Pirmasens und Zweibrücken zeigt sich der frühe Abend noch ziemlich freundlich, mit viel Sonne und gut 21 Grad. Heute geht's regional auf knapp 22 bis 23 Grad rauf und auch morgen bleibt es erstmal angenehm mild. Im Lauf von morgen ziehen dann mehr Wolken auf, bevor am späten Abend in den Dreiecken etwas leichter Regen dazukommt.
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6: Wir schauen zu euch auf die Straßen und da ist soweit alles im grünen Bereich. Ich wünsche euch eine gute Fahrt.
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6: Blitzer haben wir aktuell auf der A8 Zweibrücken in Fahrtrichtung Pirmasens in Höhe der Abfahrt Bubenhausen in der 100er-Zone und nochmal auf der A63 in Fahrtrichtung Mainz, kurz nach der Auffahrt Kaiserslautern Zentrum. Bei euch sind auch 100 km/h erlaubt. Falls ihr noch was entdeckt unterwegs, dann gebt uns einfach Bescheid über die 0631 75 00 4x die 7.
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6: Schönen guten Abend euch, mein Name ist Elliot, ihr hört natürlich die Antenne mit den besten Hits aller Zeiten und ich habe noch einen sehr guten Tipp für euch, falls ihr Samstagabends noch nichts vorhabt, denn da findet ein ganz besonderes Konzert statt in der Lauterfruchthalle. Ich sag mal so viel, es dreht sich um den Musiker Barry White. Mehr verrate ich nicht, alle Infos gibt's für euch gleich wie immer nach zwei Hits.
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0: Let the Music Play. Bei diesem Barry White-Hit können viele direkt mitsummen. Diesen Samstag bringt Tony Davis die Musik des Soul-Sängers in die Lautrer Fruchthalle und dafür kommt er mit ordentlich Verstärkung. Wer mit ihm auf der Bühne steht, verrät er selbst.
1: Eine richtig High-Power-Show mit verschiedenen Musikern vom International Team. Wir haben als Gast Waldo Weathers, Sir Waldo Weathers von James Brown. Er ist ein Saxophonist, sehr bekannt von den 90ern mit James Brown und on Tour. Wir haben auch Alex Perra aus Kuba auf Percussions.
0: Dazu kommen Streicherinnen, Background-Gesang und eine Band mit Keyboard, Schlagzeug und Bass. Davis selbst stammt aus Ohio und kam mit der amerikanischen Armee nach Deutschland. Bei der Barry White Show war er zunächst Background-Sänger und Moderator, später übernahm er dann die Hauptrolle. Heute will er mit seinem Ensemble die großen Hits wieder aufleben lassen, aber der Abend bleibt musikalisch nicht ausschließlich bei Barry White.
1: Wir machen so Barry White Show, aber mehr Showart. Wir haben auch ein paar andere Lieder da drin, dass die Leute auf eine Musikreise nehmen können. Weil wir sind ein Tribute Show. Wir wollten verschiedene Gefühle reinbringen. Nicht nur Barry White Songs. Das Hauptsache ist Barry White Songs, aber wir machen auch ein paar andere Lieder dazwischen.
0: Barry White gibt also die Richtung vor. Unterwegs gibt es aber auch andere Songs zu entdecken und Davis wünscht sich ausdrücklich, dass ihr eure Tanzschuhe mitbringt. Die Barry White Tribute Show mit Tony Davis und Orchester findet diesen Samstag in der Fruchthalle in Kaiserslautern statt. Beginn ist um 20.30 Uhr. Tickets gibt's unter anderem bei Eventim.
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0: In Schneckenhausen sind es gerade 21 Grad, in Bottenbach liegt die Temperatur bei 22 Grad und Riedelberg meldet ebenfalls 22 Grad.
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2: Mit Ella Dümek, guten Tag. Die SPD-Fraktion im Kaiserslauterer Stadtrat hat ihre Schwerpunkte für die Verwendung der rund 87,3 Millionen Euro aus dem Rheinland-Pfalz-Plan vorgestellt. Der Stadtrat hatte Ende September eine Liste mit insgesamt 123 möglichen Investitionsmaßnahmen beschlossen. Dazu gehören unter anderem 4 neue Kitas, Erweiterungen von Grundschulen und die Sanierung des Schwimmerbeckens im Warmfreibad. Die SPD hebt darüber hinaus unter anderem Mehrgenerationenplätze, Maßnahmen zum Hitzeschutz sowie Projekte für Sport und Freizeit hervor. Nach Darstellung der Fraktion gehen mehrere dieser Vorhaben auf eigene Anträge zurück. Auch neue Feuerwehrhäuser und Investitionen rund um das Pfaff-Areal stehen auf der Maßnahmenliste. Welche Projekte tatsächlich umgesetzt werden, richtet sich nach Priorität, Planungsstand und verfügbaren Fördermitteln. Das Gesundheitsamt Südwestpfalz hat erstmals einen gemeinsamen Gesundheitsbericht für den Landkreis Südwestpfalz sowie die Städte Pirmasens und Zweibrücken veröffentlicht. Grundlage sind vor allem Daten aus dem Jahr 2024. Untersucht wurden unter anderem die soziale Lage der Bevölkerung, Umweltfaktoren, häufige Erkrankungen sowie die medizinische und pflegerische Versorgung. Der Bericht soll zeigen, wo es regionale Unterschiede und Handlungsbedarf gibt. Anfang 2027 ist darauf aufbauend eine kommunale Gesundheitskonferenz geplant, bei der Vertreter aus Gesundheitswesen, Pflege, Sozialbereich, Verwaltung und weiteren Bereichen gemeinsame Schwerpunkte festlegen sollen. Die Stadt Kaiserslautern startet heute eine neue Plakataktion zu nicht unmittelbar sichtbaren Behinderungen. Eine Woche lang sind im gesamten Stadtgebiet 60 Motive zu sehen, an Bushaltestellen und digitalen Infostelen. Auf den Plakaten werden städtische Mitarbeiterinnen und Mitarbeiter mit nicht offensichtlichen Beeinträchtigungen in ihrem beruflichen Umfeld porträtiert. Die Aktion soll dafür sensibilisieren, Menschen nicht vorschnell nach dem äußeren Eindruck zu beurteilen. Die Motive wurden vom Kaiserslauterer Fotokünstler Thomas Brenner gestaltet. Auf der L363 zwischen Schrollbach und Obermoor beginnen am Montag Sanierungsarbeiten. Auf rund 1,4 Kilometern bekommt die Fahrbahn einen neuen Asphaltaufbau. Außerdem

0: werden unter anderem Markierungen, Beschilderung und Schutzplanken erneuert. Für die Arbeiten muss die Strecke voll gesperrt werden. Die Umleitung führt in beiden Richtungen über Schrollbach, Katzenbach und Steinwänden. Die Bauzeit soll etwa 6 Wochen betragen. Die Kosten liegen bei rund 830.000 Euro.
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2: In und rund um Kaiserslautern, Pirmasens und Zweibrücken zeigt sich der frühe Abend noch ziemlich freundlich, mit viel Sonne und gut 21 Grad. Heute geht's regional auf knapp 22 bis 23 Grad rauf und auch morgen bleibt es erstmal angenehm mild. Im Lauf von morgen ziehen dann mehr Wolken auf, bevor am späten Abend in den Dreiecken etwas leichter Regen dazukommt.
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3: Kurzer Blick auf die Straßen und da ist soweit alles im grünen Bereich. Ich wünsche euch eine gute Fahrt.
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3: Es wird geblitzt auf der A8, Zweibrücken in Fahrtrichtung Pirmasens in Höhe der Abfahrt Bubenhausen. Bei euch sind 100 km/h erlaubt. Und auf der A63 in Fahrtrichtung Mainz haben wir noch einen Blitzer stehen. Kurz nach der Auffahrt von Kaiserslautern Zentrum auskommend, bei euch sind auch 100 km/h erlaubt. Falls ihr noch was entdeckt unterwegs, Blitzerstausperrungen, dann meldet ihr uns einfach unter der 0631 75 00 4x die 7.
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0: Die Rolling Stones mit Anybody Seen My Baby hier bei eurer Lieblingsantenne. Schön, dass ihr dabei seid. Und jetzt beantworten wir natürlich wieder eure Fragen in unserem Warum ist das so? Und die heutige Frage kommt von der lieben Sandra aus Pirmasens und die wollte gern mal wissen, warum ist mit manchen Menschen eigentlich nicht gut Kirschen essen? Mein Kollege Marco hat jetzt mal die Antwort.
1: Hä? Hab gar nichts verstanden.
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3: Diese Redewendung stammt wieder mal aus der Zeit des Mittelalters. Denn im Gegensatz zu heute, wo es uns so ziemlich zu jedem Zeitpunkt möglich ist zu essen, was wir eigentlich wollen, war das damals nicht so einfach. Kirschen galten als eine sehr edle, seltene und dementsprechend teure Frucht. Nur gut situierte Menschen konnten sich die Köstlichkeit leisten und haben sich sogar zum gemeinsamen Kirschenessen getroffen. Jetzt gab es natürlich Menschen, die nicht so gut betucht waren und trotzdem in den Genuss von Kirschen kommen wollten. Die haben dann vorgegeben, reich zu sein, haben sich an den Gesprächen der wirklich Reichen beteiligt, um eben an die süße Leckerei zu kommen. Ist der Schwindel dann aufgeflogen, wurden diese Menschen dann verjagt, indem sie mit Kirschkernen bespuckt wurden. Mit denen war dann einfach nicht gut Kirschen essen.
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1: Aha.
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0: In Erlenbach gibt's 18 Grad, in Tröben 19 und in Althornbach 21 Grad.
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2: Ich bin Babette Büchner. Zum ersten Mal stellt die AfD in Deutschland den Präsidenten eines Landesparlaments. Der Landtag in Sachsen-Anhalt wählte den AfD-Politiker Tobias Rausch in das höchste Amt. Und zwar mit 4 Stimmen mehr als AfD und BSW zusammen haben.
3: Auf den Fluren hier im Magdeburger Landtag wird heftig darüber gemutmaßt, woher die 4 zusätzlichen Stimmen für den AfD-Politiker kamen. Kamen sie von der CDU? Deren Fraktion hatte die Empfehlung ausgesprochen, sich zu enthalten. Daran hielten sich aber nicht alle. Einige stimmten auch dagegen. Aber auch dafür? Die Wahl des Landtagspräsidenten hat auch Signalwirkung. Mit Stimmen einzelner CDU-Abgeordneter könnte sich Ulrich Siegmund von der AfD im Dezember zum Ministerpräsidenten wählen lassen. Aus Magdeburg, Simon Krämer.
2: Die Proteste für bessere Schulen in Frankreich weiten sich aus. Bei einem landesweiten Protesttag sind heute Schüler, Studenten, Eltern und auch Gewerkschaften auf die Straße gegangen. Schon im Vorfeld waren Demonstranten und Polizeikräfte aneinander geraten. 1800 Gymnasien sind in Frankreich blockiert oder vorsorglich geschlossen. Auch 90% der Hochschulen sind zu. Hollywood wird neu sortiert. Paramount hat den Rivalen Warner Brothers nun offiziell geschluckt für gut 110 Milliarden Dollar. Der neue Konzern heißt Skydance.
4: Der Megamedienkonzern Skydance startet mit einem Haufen Schulden und Sorgen über politische Einflussnahme. Hollywood befürchtet großen Stellenabbau und Liberale befürchten, dass der neue Herrscher, Tech-Milliardär und Trump-Unterstützer Larry Ellison, den Nachrichtensender CNN zensieren wird. Trump kann CNN nicht leiden und hatte den Sender erst kürzlich aus dem Weißen Haus verbannt. Paramount hat versprochen, in den ersten 2 Jahren 30 Filme in die Kinos zu bringen. Aus den USA, Tina Eck.
2: 5 Tage dreht sich alles um Bücher. In Frankfurt am Main ist am Abend die 78. Frankfurter Buchmesse eröffnet worden. Zuerst nur für Fachbesucher, ab Freitag dürfen dann alle auf das Messegelände. Ehrengast ist in diesem Jahr Tschechien. Bis Sonntag werden mehr als 250.000 Besucher erwartet.
1: Und jetzt noch mehr Informationen aus unserer Region.
5: Mit Ella Dümek, guten Tag. Die SPD-Fraktion im Kaiserslauterer Stadtrat hat ihre Schwerpunkte für die Verwendung der rund 87,3 Millionen Euro aus dem Rheinland-Pfalz-Plan vorgestellt. Der Stadtrat hatte Ende September eine Liste mit 123 möglichen Investitionsmaßnahmen beschlossen. Dazu gehören 4 neue Kitas, Erweiterungen von Grundschulen und die Sanierung des Schwimmerbeckens im Warmfreibad. Die SPD hebt zusätzlich unter anderem Mehrgenerationenplätze, Hitzeschutz, Sportprojekte sowie Investitionen rund um das Pfaff-Areal hervor. Welche Vorhaben zuerst umgesetzt werden, richtet sich nach Priorität, Planungsstand und verfügbaren Fördermitteln. Außerdem in den regionalen Nachrichten um 12:30. Erster gemeinsamer Gesundheitsbericht für Südwestpfalz, Pirmasens und Zweibrücken veröffentlicht. Gesundheitskonferenz folgt Anfang 2027. Stadt Kaiserslautern macht mit 60 Plakatmotiven auf nicht sichtbare Behinderungen aufmerksam. L363 zwischen Schrollbach und Obermoor wird ab Montag für rund 6 Wochen voll gesperrt. Ausführliche Nachrichten aus der Region gibt's wieder um 12:30.
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6: Richtig milde Luft über Kaiserslautern, Schweigs und Riedeberg. Am frühen Abend stehen dort noch rund 18 bis 21 Grad unter klarem Himmel. In der Nacht kühlt es ruhig ab, stellenweise mit Nebel, vor allem Richtung Riedeberg. Morgen startet der Tag erst freundlich und klar, bevor später mehr Wolken aufziehen und es in allen 3 Ecken Richtung 22 bis 24 Grad geht.
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7: Wir schauen zu euch auf die Straßen und da ist soweit alles im grünen Bereich. Ich wünsche euch eine gute Fahrt.
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7: Blitzer haben wir aktuell auf der A8 Zweibrücken in Fahrtrichtung Pirmasens in Höhe der Abfahrt Bubenhausen in der 100er-Zone und nochmal auf der A63 in Fahrtrichtung Mainz, kurz nach der Auffahrt Kaiserslautern Zentrum. Bei euch sind auch 100 km/h erlaubt. Falls ihr noch was entdeckt unterwegs, dann gebt uns einfach Bescheid über die 0631 75 00 4x die 7.
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7: Schönen guten Abend, kurz nach 7, die Antenne hier. Und gleich gibt's natürlich nochmal unsere Veranstaltungstipps für euch. Dann wisst ihr auch bestens Bescheid, was ihr so Schönes in eurer Freizeit unternehmen könnt. Schönen Abend.
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2: Der Volkspark war früher Teil einer viel größeren Anlage mit Ausstellungshallen, Brunnen und riesigen Figuren. Beim Vortrag Raum für die schönen Dinge nimmt euch Sarah Brück mit in dieses verschwundene Stück lauter Stadtgeschichte. Und das Ganze gibt's morgen. Beginn ist am 19 Uhr im Institut für Pfälzische Geschichte und Volkskunde im Benzinoring 6. Der Eintritt ist frei. Wenn eure Kinder gerne tüfteln und Sachen ausprobieren, könnte der Mintwoch etwas für sie sein. In der Jugendbücherei in Zweibrücken wird gemeinsam gerätselt, gebastelt und experimentiert. Das Ganze ist morgen und es sind 5- bis 7-Jährige von 16 bis 17 Uhr dran in der Hofenfelsstraße 53. Teilnahme ist kostenlos, die Plätze sind aber begrenzt und um eine Anmeldung wird gebeten bei der Jugendbücherei. 27 kleine Holzwürfel, 7 Bauteile und eine knifflige Aufgabe. Im Dynamikum Pirmasens bauen Kinder von 8 bis 12 Jahren ihr eigenes Knobelspiel und entdecken dabei, wie Formen zusammenpassen. Der Workshop findet am Donnerstag von 16 bis 17 Uhr statt in der Fröhnstraße 8. Auch kostenfreies Angebot. Anmelden könnt ihr eure Kids über go.westpfalz.de/knobel. 6,5 Minuten, eigene Texte und ein Publikum, das den Sieger kürt. Beim Come On Poetry Slam könnt ihr Comedy, Rap, Gedichte und Geschichten erleben. Vorgetragen von Bühnenprofis und lokalen Talenten. Morgen geht's um 20 Uhr in der Schneinerei der Kammgarn Kaiserslautern los. Die Karten gibt's über Reservix ab 13,65 Euro oder an der Abendkasse für 14 Euro. Habt ihr noch was für die Veranstaltungstipps? Dann schickt uns doch bitte alle Infos wie immer an die 0631 75 00 4x die 7.
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0: In Erlenbach gibt's 18 Grad, in Tröben 19 und in Althornbach 21 Grad.
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2: Mit Ella Dümek, guten Tag. Die SPD-Fraktion im Kaiserslauterer Stadtrat hat ihre Schwerpunkte für die Verwendung der rund 87,3 Millionen Euro aus dem Rheinland-Pfalz-Plan vorgestellt. Der Stadtrat hatte Ende September eine Liste mit insgesamt 123 möglichen Investitionsmaßnahmen beschlossen. Dazu gehören unter anderem 4 neue Kitas, Erweiterungen von Grundschulen und die Sanierung des Schwimmerbeckens im Warmfreibad. Die SPD hebt darüber hinaus unter anderem Mehrgenerationenplätze, Maßnahmen zum Hitzeschutz sowie Projekte für Sport und Freizeit hervor. Nach Darstellung der Fraktion gehen mehrere dieser Vorhaben auf eigene Anträge zurück. Auch neue Feuerwehrhäuser und Investitionen rund um das Pfaff-Areal stehen auf der Maßnahmenliste. Welche Projekte tatsächlich umgesetzt werden, richtet sich nach Priorität, Planungsstand und verfügbaren Fördermitteln. Das Gesundheitsamt Südwestpfalz hat erstmals einen gemeinsamen Gesundheitsbericht für den Landkreis Südwestpfalz sowie die Städte Pirmasens und Zweibrücken veröffentlicht. Grundlage sind vor allem Daten aus dem Jahr 2024. Untersucht wurden unter anderem die soziale Lage der Bevölkerung, Umweltfaktoren, häufige Erkrankungen sowie die medizinische und pflegerische Versorgung. Der Bericht soll zeigen, wo es regionale Unterschiede und Handlungsbedarf gibt. Anfang 2027 ist darauf aufbauend eine kommunale Gesundheitskonferenz geplant, bei der Vertreter aus Gesundheitswesen, Pflege, Sozialbereich, Verwaltung und weiteren Bereichen gemeinsame Schwerpunkte festlegen sollen. Die Stadt Kaiserslautern startet heute eine neue Plakataktion zu nicht unmittelbar sichtbaren Behinderungen. Eine Woche lang sind im gesamten Stadtgebiet 60 Motive zu sehen, an Bushaltestellen und digitalen Infostelen. Auf den Plakaten werden städtische Mitarbeiterinnen und Mitarbeiter mit nicht offensichtlichen Beeinträchtigungen in ihrem beruflichen Umfeld porträtiert. Die Aktion soll dafür sensibilisieren, Menschen nicht vorschnell nach dem äußeren Eindruck zu beurteilen. Die Motive wurden vom Kaiserslauterer Fotokünstler Thomas Brenner gestaltet. Auf der L363 zwischen Schrollbach und Obermoor beginnen am Montag Sanierungsarbeiten. Auf rund 1,4 Kilometern bekommt die Fahrbahn einen neuen Asphaltaufbau. Außerdem werden unter anderem Markierungen, Beschilderung und Schutzplanken

0: erneuert. Für die Arbeiten muss die Strecke voll gesperrt werden. Die Umleitung führt in beiden Richtungen über Schrollbach, Katzenbach und Steinwenden. Die Bauzeit soll etwa 6 Wochen betragen. Die Kosten liegen bei rund 830.000 Euro.
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2: Lichtig milde Luft über Kaiserslautern, Schweix und Riedeberg. Am frühen Abend stehen dort noch rund 18 bis 21 Grad unter klarem Himmel. In der Nacht kühlt es ruhig ab, stellenweise mit Nebel, vor allem Richtung Riedeberg. Morgen startet der Tag erst freundlich und klar, bevor später mehr Wolken aufziehen und es in allen drei Ecken Richtung 22 bis 24 Grad geht.
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3: Kurzer Blick auf die Straßen und da ist soweit alles im grünen Bereich. Ich wünsche euch eine gute Fahrt.
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3: Es wird geblitzt auf der A8, 2 Brücken in Fahrtrichtung Pirmasens in Höhe der Abfahrt Bubenhausen. Bei euch sind 100 km/h erlaubt. Und auf der A63 in Fahrtrichtung Mainz haben wir noch einen Blitzer stehen. Kurz nach der Auffahrt von Kaiserslautern Zentrum auskommt. Bei euch sind auch 100 km/h erlaubt. Falls ihr noch was entdeckt unterwegs, Blitzerstausperrungen, dann meldet ihr uns einfach unter der 0631 75 00 4x die 7.
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1: 6. Oktober 1980. Queen steigen mit Another One Bites the Dust in die Charts ein. Queens Bassist John Deacon ist mal wieder hospitieren. Das machen die Jungs von Queen an freien Tagen ziemlich gerne. Sich in irgendein Studio setzen zu befreundeten Bands und einfach mal zuschauen, wie die so arbeiten. Sich inspirieren lassen, Arbeitsabläufe abschauen und die eigenen optimieren. Nach 7 Studioalben braucht man einfach auch, wenn man Queen ist, neuen Input. Und den holt John sich diesmal bei der Disco-Band Chic. Die sind gerade im Studio und nehmen ihre nächste Platte auf. Ein Song brennt sich dabei in Johns Gehirn und lässt ihn Tage, ja wochenlang eigentlich nicht mehr los. Vor allem als Bassist wünscht er sich, diesen Song geschrieben zu haben. Denn diese Bassline ist zum Reinlegen. Good Times. Als dann ein paar Wochen später Queen in München ihre 8. Platte aufnehmen, hat John tatsächlich einen neuen Song dabei. Mit einer neuen Bassline, die sich stark an Good Times orientiert. Aber eben auch diesen bestimmten Queen-Sound hat. Und daraus wird, nach ein bisschen Arbeit von Freddie, Brian und Roger, einer der größten Hits von Queen. Another One Bites the Dust.

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0: Sambach gibt es gerade 16 Grad, Gersbach liegt bei 19 Grad und in Dellfeld sind es ebenfalls 19 Grad.
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2: Ich bin Babette Büchner. Der Landtag in Sachsen-Anhalt hat einen AfD-Politiker zum Präsidenten des Parlaments gewählt. Erstmals in der Geschichte der Bundesrepublik. Während AfD-Chefin Alice Weidel ein Ende der Brandmauerpolitik fordert, äußerten sich Linke und Grüne entsetzt. Linken-Chefin Reicheneck etwa sprach von einer Schande. Ähnlich empört äußerten sich grüne Spitzenpolitiker. Unionsfraktionschef Thorsten Frey zeigte sich ebenfalls besorgt, denn der AfD-Kandidat Rausch hatte in Magdeburg mehr Stimmen bekommen, als AfD und BSW gemeinsam auf die Waage bringen. Die Proteste für bessere Schulen in Frankreich weiten sich aus. Präsident Emmanuel Macron will nach französischen Medienberichten nun am Abend auf einer Krisensitzung über die Lage beraten.
3: Zehntausende Menschen haben sich den Protestzügen hier in Paris und in anderen Großstädten angeschlossen. Und mit ihren Forderungen nach vernünftig ausgestatteten Schulen und ausreichend Lehrkräften erhalten die jungen Leute jetzt auch breite Unterstützung von Gewerkschaften, Lehrern und ihren Eltern. Die Regierung, die von der Protestwelle kalt erwischt wurde, treibt längst die Sorge um, dass die Proteste sich auch auf andere Bereiche ausweiten und in eine neue Gelbwestenbewegung münden könnten. Aus Paris, Michael Evers.
2: In den USA gibt es so viele Maserninfektionen wie seit Jahrzehnten nicht. Das hat Konsequenzen. Der Bundesstaat New York zieht die Notbremse und hat den Notstand ausgerufen.
4: Mit diesem Notstand kann nun etwa der Kreis derjenigen ausgeweitet werden, die eine Impfung verabreichen dürfen. Bis zum 3. Oktober dieses Jahres gab es insgesamt 108 Masernfälle in dem Bundesstaat. In den USA hatte die Zahl der Maserninfektionen bereits im Juli den höchsten Stand seit Jahrzehnten erreicht. Mehr als 2300 Fälle in 45 Bundesstaaten wurden registriert. Aus New York, Anne Pollmann.
2: Im Rennen um Olympia 2036 muss München ein halbes Dutzend Mitbewerber ausstechen. Als aktuelle Rivalen im Vergabeverfahren nannte das Internationale Olympische Komitee heute Katar, Indien, Südkorea, Ungarn, die Türkei und Südafrika. Als nächstes entscheidet das IOC im März, welcher der Bewerber in die zweite Runde des Vergabeprozesses einzieht.
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0: In und rund um Kaiserslautern, Pirmasens und Zweibrücken liegt der Abend ruhig und klar bei etwa 16 Grad. Morgen startet es vielerorts freundlich und sonnig, bevor sich im Tagesverlauf mehr Wolken sammeln. Die Höchstwerte klettern dann auf angenehme 22 bis knapp 24 Grad. Erst spät am Abend mischt sich Richtung Nacht etwas leichter Regen dazu.
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0: In Erlenbach liegen wir bei 13 Grad, Tröben meldet 14 Grad und Rosenkopf 15 Grad.
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2: Ich bin Bobbit Büchner. SPD-Chef Lars Klingbeil hat die Wahl von Tobias Rausch zum ersten Landtagspräsidenten der AfD als Tabubruch bezeichnet. Rausch hatte in Sachsen-Anhalt 4 Stimmen mehr bekommen, als AfD und BSW zusammen haben. Das werfe drängende Fragen auf, so Klingbeil.
3: Auf den Fluren hier im Magdeburger Landtag wird heftig darüber gemutmaßt, woher die 4 zusätzlichen Stimmen für den AfD-Politiker kamen. Kamen sie von der CDU? Deren Fraktion hatte die Empfehlung ausgesprochen, sich zu enthalten. Daran hielten sich aber nicht alle. Einige stimmten auch dagegen. Aber auch dafür? Mit Stimmen einzelner CDU-Abgeordneter könnte sich Ulrich Siegmund von der AfD im Dezember zum Ministerpräsidenten wählen lassen. Aus Magdeburg, Simon Krämer.
2: Die Protestwelle junger Menschen in Frankreich für bessere Lernbedingungen weitet sich aus. Über 250.000 Menschen beteiligten sich heute nach Angaben des Innenministeriums an Demonstrationen. Dabei wurden auch wieder Polizisten mit Gegenständen und Feuerwerkskörpern beworfen. Seit dem Start der Proteste wurden Dutzende Beamte verletzt, allein heute 43. Präsident Emmanuel Macron will nach Medienberichten am Abend auf einer Krisensitzung über die Lage beraten. Das Internationale Olympische Komitee hat die Rivalen Münchens für die Ausrichtung der Olympischen und Paralympischen Spiele 2036 bekannt gegeben. Will die bayerische Landeshauptstadt gewinnen, muss sie ein halbes Dutzend Bewerber ausstechen.
4: Katar, Indien, Südkorea, Ungarn, die Türkei und Südafrika lauten die Mitbewerber der Münchner. Jeder Bewerber hat sein Für und Wider. Katar etwa ist finanziell attraktiv, wäre da nicht die große Hitze und der Iran-Krieg. Indien ist aufgrund der Bevölkerungsdichte interessant, aber die Luftverschmutzung setzt ein deutliches Minus unter die indische Bewerbung. Würde das IOC die Spiele nach Europa vergeben, hätte München recht gute Chancen gegen Istanbul und Budapest. Tanja Wagner, Nachrichtenredaktion.
2: 5 Tage lang dreht sich alles um Bücher. In Frankfurt am Main ist am Abend die 78. Frankfurter Buchmesse eröffnet worden. Zuerst nur für Fachbesucher, ab Freitag dürfen dann alle auf das Messegelände. Bis Sonntag werden mehr als 250.000 Besucher erwartet.
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0: Rund um Kaiserslautern, Pirmasens und Zweibrücken ist der Abend noch freundlich unterwegs. Meist klar bis bedeckt, bei milden 15 bis 18 Grad. Morgen legt sich in der Spitze nochmal ordentlich Wärme drauf, mit etwa 20 bis 23 Grad. Im Tagesverlauf ziehen dann mehr Wolken auf und Richtung Abend wird's stellenweise etwas nass.
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0: In Erlenbach liegen wir bei 13 Grad, Tröben meldet 14 Grad und Rosenkopf 15 Grad.
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0: Rund um Kaiserslautern, Pirmasens und Zweibrücken ist der Abend noch freundlich unterwegs. Meist klar bis bedeckt, bei milden 15 bis 18 Grad. Morgen legt sich in der Spitze nochmal ordentlich Wärme drauf, mit etwa 20 bis 23 Grad. Im Tagesverlauf ziehen dann mehr Wolken auf und Richtung Abend wird stellenweise etwas nass.
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0: In Winzeln liegen wir bei 15 Grad, in Walshausen bei 13 und in Hirschhorn bei 12 Grad.
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2: Ich bin Dirk Zeitler. Erstmal stellt die AfD in Deutschland den Präsidenten eines deutschen Landesparlaments. Der Landtag in Sachsen-Anhalt wählte den AfD-Politiker Tobias Rausch in das höchste Amt. Und zwar mit 4 Stimmen mehr als AfD und BSW zusammen haben.
3: Auf den Fluren hier im Magdeburger Landtag wird heftig darüber gemutmaßt, woher die 4 zusätzlichen Stimmen für den AfD-Politiker kamen. Kamen sie von der CDU? Deren Fraktion hatte die Empfehlung ausgesprochen, sich zu enthalten. Daran hielten sich aber nicht alle. Einige stimmten auch dagegen. Aber auch dafür? Den Wahl des Landtagspräsidenten hat auch Signalwirkung. Mit Stimmen einzelner CDU-Abgeordneter könnte sich Ulrich Siegmund von der AfD im Dezember zum Ministerpräsidenten wählen lassen. Aus Magdeburg Simon Krämer.
2: Die Proteste für bessere Schulen in Frankreich weiten sich aus. Präsident Macron will nach französischen Medienberichten am Abend nun auf einer Krisensitzung über die Lage beraten. Während eines landesweiten Protesttags kam es in Paris und zahlreichen Großstädten heute zu Demonstrationen, an denen sich nach Angaben des Innenministeriums mehr als 250.000 Menschen beteiligten. Die Sorge der Regierung ist, dass die Proteste sich auf andere Bereiche ausweiten könnten. Der frühere Präsident des Bundesnachrichtendienstes, August Hanning, ist heute Morgen festgenommen worden. Die Bundesanwaltschaft wirft ihm versuchten Landesverrat und Spionage vor.
4: Bis 2005 war Hanning BND-Präsident, später wechselte er als Sicherheitsberater in die Privatwirtschaft. Für diese Tätigkeit soll er seinen ehemaligen Büroleiter als Quelle angezapft haben, der immer noch für den BND arbeitete und dem jetzt Beihilfe vorgeworfen wird. Er wurde ebenfalls festgenommen. Über Jahre soll Hanning so einen anderen Nachrichtendienst mit internen BND-Infos versorgt haben. Ihm auf die Spur gekommen sind die Ermittler in Zusammenhang mit dem Entführungsfall der Kinder der Familie Block. Jan-Henner Reitze, Nachrichtenredaktion.
2: Zum Sport. Die U21-Nationalmannschaft fährt als Gruppensieger im nächsten Sommer zur Fußball-Europameisterschaft in Albanien und Serbien. Mit einem 2:0 im abschließenden Qualifikationsspiel gegen Georgien hat die Mannschaft das EM-Ticket gebucht.
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0: In und rund um Kaiserslautern, Pirmasens und Zweibrücken ist es jetzt noch mild bei 14 bis 15 Grad. Dazu meist klar bis leicht bewölkt. Morgen startet der Tag frisch, dann geht's aber flott nach oben auf 20 bis 24 Grad. Im Lauf des Nachmittags ziehen von Westen her mehr Wolken auf und Richtung Abend mischt sich dann stellenweise leichter Regen dazu.
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0: In Winzeln liegen wir bei 15 Grad, in Waltshausen bei 13 und in Hirschhorn bei 12 Grad.
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0: In und rund um Kaiserslautern, Pirmasens und Zweibrücken ist es jetzt noch mild bei 14 bis 15 Grad. Dazu meist klar bis leicht bewölkt. Morgen startet der Tag frisch, dann geht's aber flott nach oben auf 20 bis 24 Grad. Im Lauf des Nachmittags ziehen von Westen her mehr Wolken auf und Richtung Abend mischt sich dann stellenweise leichter Regen dazu.
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0: In Weilerbach liegen wir bei 13 Grad, Schweigs meldet 12 und Riedelberg 10 Grad.
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2: Ich bin Dirk Zeitler. Der Landtag in Sachsen-Anhalt hat einen AfD-Politiker zum Präsidenten des Parlaments gewählt. Erstmals in der Geschichte der Bundesrepublik. Während AfD-Chefin Alice Weidel ein Ende der Brandmauern-Politik fordert, äußerten sich Linke und Grüne entsetzt.
3: Linken-Fraktionschefin Reichenek spricht von einer Schande, Vizekanzler Klingbeil von einem Tabubruch. Ähnlich empört äußerten sich grüne Spitzenpolitiker. Und auch Unionsfraktionschef Frei ist besorgt, denn AfD-Spitzenkandidat Rausch bekam im Landtag in Magdeburg mehr Stimmen, als AfD und BSW gemeinsam auf die Waage bringen. Damit könnte die Wahl von Ulrich Siegmund im Dezember zum Ministerpräsidenten Sachsen-Anhalts wahrscheinlicher werden. In Sachsen-Anhalt ist die AfD vom Verfassungsschutz als rechtsextrem eingestuft. Tanja Wagner, Nachrichtenredaktion.
2: Der Unterhaltungskonzern Paramount hat die Übernahme des Hollywood-Konkurrenten Warner Brothers abgeschlossen. Die Aktie des neuen Dachkonzerns Skydance soll nun an der New Yorker Börse gehandelt werden, wie das Unternehmen mitteilte.
4: Der Megamedienkonzern Skydance startet mit einem Haufen Schulden und Sorgen über politische Einflussnahme. Hollywood befürchtet großen Stellenabbau und Liberale befürchten, dass der neue Herrscher, Tech-Milliardär und Trump-Unterstützer Larry Ellison, den Nachrichtensender CNN zensieren wird. Trump kann CNN nicht leiden und hatte den Sender erst kürzlich aus dem Weißen Haus verbannt. Paramount hat versprochen, in den ersten 2 Jahren 30 Filme in die Kinos zu bringen. Aus den USA, Tina Eck.
2: Zum Sport. Im Rennen um Olympia 2036 muss München ein halbes Dutzend Mitbewerber ausstechen. Als aktuelle Rivalen im Vergabeverfahren nannte das Internationale Olympische Komitee Rea Ungarn, die Türkei und Südafrika. Als nächstes entscheidet das IOC im März, welcher der Bewerber in die zweite Runde des Vergabeprozesses einzieht. Vergeben werden Olympia und Paralympics 2036 bei einer Generalversammlung Mitte 2029. Die U21-Nationalmannschaft fährt als Gruppensieger zur Fußball-Europameisterschaft in Albanien und Serbien. Mit einem 2:0 im abschließenden Qualifikationsspiel gegen Georgien hat die Mannschaft das EM-Ticket gebucht.
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0: In Kaiserslautern, Pirmasens und Zweibrücken bleibt die Nacht noch ziemlich freundlich. Teils klar, teils wolkig und trocken bei 11 bis 14 Grad. Morgen legt der Tag erst sonnig und mild los, mit viel 20er Luft am Mittag. Im Laufe des Abends ziehen dann mehr Wolken auf und besonders rund um Kaiserslautern und Zweibrücken mischt sich später auch leichter Regen dazu.
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0: In Weilerbach liegen wir bei 13 Grad, Schweigs meldet 12 und Riedelberg 10 Grad.
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0: In Kaiserslautern, Pirmasens und Zweibrücken bleibt die Nacht noch ziemlich freundlich. Teils klar, teils wolkig und trocken bei 11 bis 14 Grad. Morgen legt der Tag erst sonnig und mild los, mit viel 20er Luft am Mittag. Im Laufe des Abends ziehen dann mehr Wolken auf und besonders rund um Kaiserslautern und Zweibrücken mischt sich später auch leichter Regen dazu.
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0: In Schneckenhausen und Winzeln gibt's gerade 13 Grad. Althornbach meldet 10 Grad.
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2: Ich bin Dirk Zeitler. Erstmal stellt die AfD in Deutschland den Präsidenten eines deutschen Landesparlaments. Der Landtag in Sachsen-Anhalt wählte den AfD-Politiker Tobias Rausch in das höchste Amt. Und zwar mit 4 Stimmen mehr als AfD und BSW zusammen haben.
3: Auf den Fluren hier im Magdeburger Landtag wird heftig darüber gemutmaßt, woher die 4 zusätzlichen Stimmen für den AfD-Politiker kamen. Kamen sie von der CDU? Deren Fraktion hatte die Empfehlung ausgesprochen, sich zu enthalten. Daran hielten sich aber nicht alle. Einige stimmten auch dagegen. Aber auch dafür? Den Wahl des Landtagspräsidenten hat auch Signalwirkung. Mit Stimmen einzelner CDU-Abgeordneter könnte sich Ulrich Siegmund von der AfD im Dezember zum Ministerpräsidenten wählen lassen. Aus Magdeburg Simon Krämer.
2: Der frühere BND-Präsident Hanning ist unter Spionageverdacht festgenommen worden. Nach Angaben des Generalbundesanwaltes geht es unter anderem um versuchten Landesverrat und geheimdienstliche Agententätigkeit. Ebenfalls festgenommen wurde Hannings früherer Büroleiter. Er soll Hanning gegen Geld mit mehr als 2000 teils als Verschlusssache eingestuften Dokumenten des Bundesnachrichtendienstes versorgt haben. Hanning soll die Informationen für seine Tätigkeit als Sicherheitsberater genutzt haben. Zum Sport. Das Internationale Olympische Komitee hat die Rivalen Münchens für die Ausrichtung der Olympischen und Paralympischen Spiele 2036 bekannt gegeben. Will die bayerische Landeshauptstadt gewinnen, muss sie ein halbes Dutzend Bewerber ausstechen.
4: Katar, Indien, Südkorea, Ungarn, die Türkei und Südafrika lauten die Mitbewerber der Münchner. Jeder Bewerber hat sein Für und Wider. Katar etwa ist finanziell attraktiv, wäre da nicht die große Hitze und der Iran-Krieg. Indien ist aufgrund der Bevölkerungsdichte interessant, aber die Luftverschmutzung setzt ein deutliches Minus unter die indische Bewerbung. Südafrika hat dagegen keine Erfahrung mit Olympischen Spielen. Würde das IOC die Spiele nach Europa vergeben, hätte München recht gute Chancen gegen Istanbul und Budapest. Tanja Wagner, Nachrichtenredaktion.
2: Die U21-Nationalmannschaft fährt als Gruppensieger zur Fußball-Europameisterschaft in Albanien und Serbien. Mit einem 2:0 im abschließenden Qualifikationsspiel gegen Georgien hat die Mannschaft das EM-Ticket gebucht.
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0: Rund um Kaiserslautern, Pirmasens und Zweibrücken ist es in der Nacht meist ruhig und klar bis leicht bewölkt, bei 10 bis 13 Grad. Morgen startet der Tag freundlich und trocken, ehe sich am Nachmittag mehr Wolken dazuschieben. Dazu wird's angenehm mild bis warm mit knapp 23 Grad und erst spät am Abend mischt sich ganz im Westen etwas leichter Regen dazu.
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0: In Schneckenhausen und Winzeln gibt's gerade 13 Grad. Althornbach meldet 10 Grad.
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0: Rund um Kaiserslautern, Pirmasens und Zweibrücken ist es in der Nacht meist ruhig und klar bis leicht bewölkt, bei 10 bis 13 Grad. Morgen startet der Tag freundlich und trocken, ehe sich am Nachmittag mehr Wolken dazuschieben. Dazu wird's angenehm mild bis warm mit knapp 23 Grad und erst spät am Abend mischt sich ganz im Westen etwas leichter Regen dazu.
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